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1: Um 7 Uhr mit Claudia Drews. Der ukrainische Präsident Selenskyj schlägt Kreml-Chef Putin ein direktes Treffen vor. In einem offenen Brief regt er Verhandlungen über ein Ende des Krieges in der Ukraine an, und zwar in einem neutralen Land, etwa der Schweiz, der Türkei oder in einem arabischen Land. Aus der Nachrichtenredaktion Ivo Maruschik.
2: Zunächst schlägt Selenskyj eine Waffenruhe entlang der aktuellen Frontlinie vor. Dann soll ein direktes Treffen mit Putin folgen. Es sei schon immer Sache der Anführer gewesen, Schlüsselfragen zu lösen. Auf die Vermittlung der USA setzt Selenskyj mittlerweile nicht mehr. Die US-Regierung konzentriere sich auf den Iran und es wäre falsch, darauf zu warten, dass sie ihre Aufmerksamkeit wieder auf den Konflikt in Europa richte. Kreml-Chef Putin ist auf diesen Vorschlag noch nicht eingegangen. Er verwies im Gespräch mit ausländischen Journalisten auf ältere Vorschläge, um den Krieg zu beenden. Putin behauptete aber, Russlands Truppen würden täglich an der Front vorrücken. Mit Spannung wird jetzt erwartet, ob er in seiner Rede heute beim Wirtschaftsforum in St. Petersburg auf Selenskyjs Vorschlag antwortet. US-Präsident Trump reagierte erfreut auf den Vorstoß. Ein direktes Treffen wäre großartig, sie sollten es hinbekommen, sagte er. Beide Seiten müssten aber Kompromisse eingehen.
1: Vertreter der Europäischen Union und der Westbalkanländer beraten heute über eine engere Zusammenarbeit. Am Gipfel in der Küstenstadt Tivat in Montenegro nimmt auch Bundeskanzler Merz teil. Aus Berlin, Georg Schwarte.
3: Merz hatte bereits im Vorfeld in einem Brief an die EU-Spitze dafür geworben, den 6 Westbalkanstaaten auf ihrem Weg in die EU mit Zugeständnissen wie beispielsweise dem ungehinderten Zugang zum EU-Binnenmarkt entgegenzukommen. Außenminister Wadefuhl, der erst Ende letzten Jahres alle Westbalkanländer bereist hatte, warnt weiter nachdrücklich davor, dass der Einfluss Russlands und Chinas im Westbalkan wachse. Das könne nicht im europäischen Interesse sein.
1: Die sogenannte Wiedergutmachungseinbürgerung richtet sich an Menschen, die selbst oder deren Vorfahren vom Unrecht des NS-Regimes betroffen waren. Ihnen steht ein deutscher Pass zu. Grundlage ist eine Reform des Staatsangehörigkeitsrechts von 2021. Jetzt hat das Bundesinnenministerium Zahlen dazu veröffentlicht. Aus Berlin, Jasper Ruppert.
4: Für Betroffene von NS-Unrecht gibt es die vereinfachte Möglichkeit, die deutsche Staatsangehörigkeit zu bekommen. Mehr als 50.000 Menschen haben dadurch seit 2021 einen deutschen Pass erhalten, weil sie oder ihre Vorfahren die deutsche Staatsangehörigkeit verloren haben oder sie nie erhalten konnten. Den deutschen Pass erhalten können Menschen jüdischen Glaubens und andere Betroffene, die aus politischen, rassistischen oder religiösen Gründen während der NS-Herrschaft die deutsche Staatsangehörigkeit verloren oder aufgegeben haben, sowie deren Nachfahren. Für die Einbürgerung gelten erleichterte Bedingungen. Ob die Antragsteller Deutsch sprechen können, spielt beispielsweise keine Rolle. Die Behörden gehen davon aus, dass die Betroffenen ihren deutschen Pass ohne eigenes Verschulden verloren haben. Die meisten Antragsteller leben im Ausland, besonders viele in Israel und Großbritannien.
1: Der Chef des Bayer-Konzerns Anderson hat angesichts der anhaltenden Blockade der Straße von Hormuz davor gewarnt, dass weltweit die Ernten einbrechen könnten. Durch die Meerenge laufe rund ein Drittel des Welthandels mit stickstoffbasiertem Dünger, sagte Anderson dem Portal T-Online. Bleibe die Route gesperrt, müsse schon im Herbst mit geringeren Ernten gerechnet werden. Engpässe erwartet der Chef des Agrar- und Pharmakonzerns auch beim Tierfutter, was wiederum zu steigenden Preisen bei verschiedenen Lebensmitteln führen dürfte. Eine Woche vor dem Start der Fußball-Weltmeisterschaft in Mexiko eskalieren dort Proteste von Lehrern. Die Gewerkschaft fordert deutlich höhere Gehälter. Aus Mexiko-Stadt Anne Dämmer.
5: Demonstranten rannten mit abgebrochenen Laternenstangen gegen die Eingänge des Bildungsministeriums in Mexiko-Stadt, warfen Fensterscheiben ein und schossen Feuerwerkskörper auf die Einsatzkräfte ab, wie lokale Medien berichteten. Die Polizei reagierte mit Tränengas. Die mexikanische Präsidentin Claudia Sheinbaum lehnt ein hartes Vorgehen gegen die Protestierenden ab. Die Lehrer drohen nun mit Massenprotesten rund um die Eröffnung der WM am 11. Juni, darunter beim Auftaktspiel Mexiko gegen Südafrika im Aztekenstadion.
1: Das waren die Nachrichten.
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7: Das Wetter im Nordwesten.
8: Derzeit ist es bewölkt hier in Oldenburg bei einer Temperatur von 12 Grad. Und auch den restlichen Tag über bleibt es größtenteils bewölkt. Gegen Nachmittag sind dann auch noch Regenschauer und eventuell auch Gewitter möglich. Voraussichtlich erreichen wir heute noch eine Höchsttemperatur von 17 Grad. In der Nacht wird es dann etwas nebelig hier in Oldenburg, es bleibt aber voraussichtlich trocken. Die Temperaturen fallen etwas bis auf um die 11 Grad. Auch der morgige Samstag wird dann sehr grau, es sind wieder Regenschauer möglich und voraussichtlich erreichen wir morgen eine Höchsttemperatur von 20 Grad. Auch am Sonntag ist es stark bewölkt am Himmel, zudem wird es etwas windig und es sind wieder vereinzelt Regenschauer möglich und das Ganze bei einer Höchsttemperatur von wieder 20 Grad.
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8: Schauen wir direkt mal auf die Fernstraßen. Dort ist die A29 Anschlussstelle Oldenburghafen zur Auffahrt in Richtung Osnabrück noch bis voraussichtlich Anfang Juli gesperrt. Schauen wir direkt weiter ins Stadtgebiet. Der Emil-Pleitner-Weg ist bis heute noch komplett gesperrt. Außerdem ist die Alexanderstraße weiterhin stadteinwärts halbseitig zwischen der Kreuzung Bürgerbuschweg-Brookweg und der Eisenbahnüberführung gesperrt. Außerdem ist die Straßburger Straße zwischen dem Berliner Platz und der Donnerschwerstraße gesperrt. Zudem gibt es auch abschnittsweise Sperrungen am Bahndamm. Auch der Olmsweg ist derzeit komplett gesperrt, sowie die Lasiusstraße. Die ist von der Straße abgehende Bereiche am Rummelweg und von der Straße am Zuggraben gesperrt. Und auch die Rankenstraße ist derzeit von der Hausnummer 1 bis 37 voll gesperrt. Außerdem haben wir noch einige Dauerbaustellen hier im Oldenburger Stadtgebiet. Eine befindet sich in der Ludwigstraße, eine weitere in der Tirpitzstraße. Außerdem wird in der Ziegelhofstraße gebaut und auch in der Nadosterstraße befindet sich derzeit eine Dauerbaustelle. Außerdem wird noch geblitzt hier im Oldenburger Stadtgebiet. Ein Blitzer befindet sich dabei in der Gneisenausstraße und ein weiterer steht in der Gerhard-Stalling-Straße. Achten Sie in diesen beiden Straßen also besonders auf das Tempo. Kommen Sie gut und fahren sicher durch den Verkehr mit Ihrem Lokalsender Oldenburg 1. Sie hören ab nun die Sendung Der Morgen und im Studio ist für Sie Kevin Heidenreich. Und wir starten jetzt doch direkt mal rein mit Billie Jean von Michael Jackson.

Sie hören die Sendung der Morgen hier bei Oldenburg 1 und auch heute haben wir wieder einiges für Sie im Programm. So steht heute noch ein Interview mit Jan Krieger vom Organisationsteam des Fußball-, Film- und Kulturfestivals Gegengrade im Plan. Das läuft ja noch bis morgen und Jan Krieger wird ein bisschen über das Programm von heute und auch morgen erzählen. Ansonsten hat heute noch Pete Wentz Geburtstag, den man als Songwriter und Bassist der Pop-Punk-Band Fall Out Boy kennt. Und um diesen Geburtstag auch hier bei U1 gebührend zu feiern, hören wir jetzt The Last of the Real Ones von Fall Out Boy.

0: Es ist 7.30 Uhr und damit Zeit für unsere Oldenburg 1 Lokalnachrichten. Die hat nun Thjörben Radke für Sie.
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3: Morgen eröffnet das Oldenburger Stadtmuseum wieder seine Türen für die Öffentlichkeit. Nach mehreren Jahren Renovierung und Erweiterung öffnet das Stadtmuseum mit einer neuen Dauerausstellung über die Stadtgeschichte sowie einer Ausstellung über die Neuentstehung des Museums. Die feierliche Eröffnung beginnt morgen um 10 Uhr. Im Casablanca-Kino präsentieren Oldenburger Jugendliche morgen selbst produzierte Filme. In insgesamt 7 Filmen befassen sich die SchülerInnen der Oberschule Alexanderstraße mit einem digitalen Stadtrundgang und mit Klimawandel. Die öffentliche Premiere der Filme findet morgen um 10.30 Uhr im Casablanca statt. Die Schriftstellerin Marika Bodrosic präsentierte diesen Sonntag ihren literarischen Text »Tage mit zirpenden Planeten« über das Oldenburger Land. Als Stipendiatin des Oldenburger Literaturhauses reiste sie durch die Region und ließ sich zu ihrem Text inspirieren. Die Schriftstellerin stellt ihr Werk Sonntag um 11 Uhr im Wilhelm 13 vor.
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0: Es ist bewölkt hier in Oldenburg bei einer Temperatur von 13 Grad. Und auch den restlichen Tag bleibt es durchgehend wolkig. Im Laufe des Nachmittags sind sogar noch ein paar Regenschauer und eventuell auch Gewitter möglich. Und voraussichtlich erreichen wir heute noch eine Höchsttemperatur von 17 Grad. In der Nacht wird es dann etwas nebelig, es bleibt aber immerhin trocken. Die Temperaturen fallen etwas bis auf um die 11 Grad. An der morgige Samstag wird dann ebenfalls sehr grau. Am Abend sind wieder Regenschauer möglich, bei einer Höchsttemperatur von 20 Grad. Der Sonntag wird dann ebenfalls stark bewölkt. Es wird außerdem etwas windig und es sind wieder vereinzelt Regenschauer möglich. Und wieder bei einer Höchsttemperatur von 20 Grad.
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0: Schauen wir zunächst mal auf die Fernstraßen. Dort ist die A29 Anschlussstelle Oldenburg-Hafen zur Auffahrt in Richtung Osnabrück noch bis voraussichtlich Anfang Juli gesperrt. Schauen wir weiter ins Stadtgebiet. Dort ist der Emil-Pleitner-Weg bis heute komplett gesperrt. Außerdem ist die Alexanderstraße weiterhin stadteinwärts halbseitig zwischen der Kreuzung Bürgerbuschweg-Brookweg und der Eisenbahnüberführung gesperrt. Außerdem ist die Straßburger Straße zwischen dem Berliner Platz und der Donnerschwerstraße gesperrt. Zudem gibt es außerdem noch abschnittsweise Sperrungen am Bahndamm. Auch der Olmsweg ist derzeit komplett gesperrt. Auch die Lasiusstraße ist gesperrt, sowie von der Straße abgehende Bereiche am Rummelweg und der Straße am Zugraben. Und zu guter Letzt ist auch die Rankenstraße derzeit von der Hausnummer 1 bis 37 voll gesperrt. Außerdem haben wir noch einige Dauerbaustellen hier im Oldenburger Stadtgebiet. Eine befindet sich in der Ludwigstraße, eine weitere in der Tirpitzstraße. Außerdem wird in der Ziegelhofstraße gebaut und auch in der Nordosterstraße befindet sich derzeit eine Dauerbaustelle. Zudem wird noch geblitzt hier im Oldenburger Stadtgebiet. Ein Blitzer befindet sich dabei in der Gneisenaustraße und ein weiterer steht in der Gerhard-Stalling-Straße. Achten Sie in diesen beiden Straßen also besonders auf das Tempo. Kommen Sie weiterhin gut und vor allem sicher durch den Verkehr mit Ihrem Lokalsender Oldenburg 1. Wir starten weiter durch die Sendung Der Morgen mit Since You Been Gone von Kelly Clarkson.

0: Die Debatte rund ums geplante neue Oldenburger Stadion verfolgt die Menschen schon seit 35 Jahren. Doch am Montag fand die entscheidende Ratssitzung dazu statt. Werner Reiterer hat die Debatte live verfolgt.
1: Normalerweise ist das hier in Oldenburg ein Ort des Lernens. Doch am Montag zog es nicht Schülerinnen und Schüler, sondern Hunderte von Erwachsenen in die Zizilienschule. Der Oldenburger Rat tagte am Wochenbeginn nämlich nicht wie sonst im PFL, sondern im Gymnasium. Der Grund für den Raumwechsel ist die Tagesordnung. Denn dort wurde unter anderem über das neue Oldenburger Stadion debattiert und abgestimmt. Sowohl Befürworter als auch Gegner des neuen Stadions sammelten sich in der Aula der Schule, um sich die emotional geladene Sitzung live vor Ort anzusehen. Schon 2 Stunden vor dem Beginn fanden sich zahlreiche Menschen vor dem Eingang. Wer keinen der begehrten rund 400 Plätze im Publikum ergattern konnte, hatte durch die Übertragung von Oldenburg 1 immerhin die Chance, sich die Debatte live im TV anzusehen. Die Erwartungen und Stimmungen sind genauso unterschiedlich wie die Meinungen rund ums Stadion. Die einen bemängeln die Kosten, die anderen unterstreichen die kulturelle Wichtigkeit.
2: Was wir sagen ist, dass zum Beispiel der CDU-Ratsherr gesagt hat, 55,44 Millionen ist die rote Linie. Jetzt spricht er ganz anders, hat die 10% vorher draufgepackt und jetzt macht doch noch mal einen Inflationsausgleich. Dann kommt dazu, Notifizierungsverfahren ist nicht durch. Der Helmich hat den MSV Duisburg komplett in den Ruin getrieben und die Stadt. Die Mängel, die am Bau den Helmich gemacht hat, stattgefunden haben, 60, sind bis auf 20 reduziert natürlich und wurden nur im Vergleichswege mit Millionenzahlungen gemacht. Und wer einen solchen Bauunternehmer seriös nennt, hier aus der Ratsmitte, der hat die Wirklichkeit verpennt. Das stimmt natürlich nicht.
3: Was dafür spricht, ich könnte die Frage umkehren, was spricht dagegen? Also welche Alternative hat es denn, wenn wir kein neues Stadion bauen? Wir hätten keine Kultur, wir können keinen Fußball mehr spielen. Und dann wäre das okay, wenn man sagt, ich möchte keinen Fußball gucken und auch im Profifußball das nicht sehen. Alle anderen Entscheidungen, alle Argumente sind Hanebüchen und Quatsch. Ich bin auch kein Schwimmer, kein Theatergänger und trotzdem werden es mit Steuergeldern mitgemacht. Von daher gibt es für mich nur eine klare Entscheidung pro Stadion.
4: Stillstand ist Vergangenheit. Wir brauchen eine neue Zukunft. Das Marschstadion ist einfach nicht mehr zeitgemäß. Die sanitären Anlagen sind für alle Welten. Für die Menschen mit Beeinträchtigungen ist es No-Go. Die sehen halt nichts, wenn ein Rollifahrer zum Beispiel ist. Von daher.
5: Ich bin nicht gegen Fußball. Ich finde Sport super. Finde Sport als Breitensport super wichtig für junge Leute, für Kinder. Mega wichtig. Ich bin gegen dieses Stadion, weil es von Steuergeldern bezahlt wird und weil die Zahlen in der Zwischenzeit schon derartig hoch aufgelaufen sind. Das scheint nicht kalkulierbar zu sein.
1: Bei einem vollen Saal startete dann die lang antizipierte Sitzung. Bei der Einwohnerfragestunde wurde wie erwartet von den Bürgerinnen und Bürgern Fragen rund um die Entwicklung des Marschwegstadions, aber auch die Finanzierung des neuen Stadions besprochen. Als dann die eigentliche Debatte zum Stadion begann, hatten die einzelnen Fraktionen und der Oberbürgermeister 2 Minuten länger Zeit für ihre ersten Reden. Jürgen Krogmann blickt auf eine lange Zeit der Debatte zurück und erhofft sich eine endgültige Lösung für den Stadionbau.
6: Es geht ja in der Kommunalpolitik irgendwann nicht immer nur um Meinung, sondern am Ende muss ja irgendeine Art von Lösung stehen. So eine nachhaltige, wie ich finde, auch für lange Zeit endgültige Lösung schlagen wir Ihnen heute vor. Und ich glaube, dass wir damit die Chance haben, einer quälenden Diskussion ein Ende zu setzen und in dieser Frage, in der Frage des Spitzenfußballs, Oldenburg eine Perspektive zu schaffen.
1: Rita Schilling von der Fraktion Bündnis 90 Die Grünen führt Kritik über die Finanzierung des Stadions an. Aber auch die wirtschaftliche Entwicklung ist ein Kritikpunkt, wobei sie den Oberbürgermeister auch direkt anspricht.
7: Und Sie wollen ja jetzt gerne einen Schlussstrich ziehen. Ich glaube, das kann ich verstehen, aber ich glaube, das ist nicht der Schlussstrich heute. Die aktuellen, was niemand von Ihnen gesagt haben, von den Stadionbefürwortern, ist die Tatsache, dass wir aktuelle ganz andere wirtschaftliche Entwicklungen haben, als noch vor 20 Jahren vielleicht oder vor 15 Jahren.
1: Walli Finke von der Gruppe für Oldenburg kritisiert, dass das Notifizierungsverfahren noch nicht beendet ist und man daher geltendes Recht umgehen würde. Aber auch der Umgang mit Steuergeldern ist für sie zentral.
8: Schuld daran haben nicht die Ratsmitglieder, wie ich oder andere hier im Rat, die sich gegen den Beschluss der Verwaltung aussprechen. Schuld daran haben diejenigen, die zwar wesentliche Fragen nicht beantworten konnten, aber meinen, mit dem Geld der SteuerzahlerInnen so verantwortungslos umgehen zu müssen.
1: Der Oberbürgermeisterkandidat Ulf Prange äußerte sich für die SPD mit einem sozialen Blick auf das Stadion.
9: Es geht ja darum, und das ist schon gesagt worden, und das war der Anlass der Planung, eine Spielstätte zu schaffen, wo Profifußball stattfinden kann. Das will ich auch ganz deutlich sagen. Aber das ist eben nicht nur ein Austragungsort für Fußballspiele, der da entsteht. Und auch wenn Frau Finke das nicht so gerne hört, es ist auch ein dritter Ort. Denn es bringt Menschen zusammen, ermöglicht Begegnungen und stärkt den sozialen Zusammenhalt in dieser Stadt.
1: Christoph Bark von der CDU sprach in seiner Rede auch die Überschreitung der Kostengrenze an.
10: Ja, es gibt eine Überschreitung der bisher genannten Kostengrenze. Es geht um 1,9 Millionen Euro. Und ja, ich habe diese Kostengrenze in der Vergangenheit sehr deutlich als rote Linie bezeichnet. Das war kein Zufall. Und es war aber auch nie der Versuch, einen Vorwand zu schaffen, um das Stadion am Ende zu verhindern. Im Gegenteil, die CDU hat sich als Partei und als Fraktion von Beginn an für ein Stadion ausgesprochen. Wir wollten und wollen dieses Stadion möglich machen. Aber wir wollen es solide, verantwortbar und mit klarer Kostendisziplin.
1: Knapp 2 Stunden dauerte die Debatte an. Doch dann die Abstimmung. Das Stadion ist damit nach 35 Jahren beschlossen. Für die 11.000 Menschen, die bei einer Petition gegen den Stadionbau gestimmt haben, ein ernüchterndes Ergebnis. Für die Fans jedoch ein Grund zu feiern und eine Erleichterung für Oberbürgermeister Krugmann.
11: Also es ist ein Gefühl der Erleichterung, will ich ganz offen sagen. Wir haben über ein Jahrzehnt jetzt an diesem Projekt geplant, gearbeitet, diskutiert, sehr intensiv diskutiert, heute auch nochmal. Aber jetzt haben wir doch eine große Mehrheit gefunden und ich freue mich jetzt, dass die Umsetzung starten kann.
1: Der Startschuss für den Stadionbau soll dann voraussichtlich im nächsten Jahr passieren. Die Fertigstellung ist dann für Ende 2028 bzw. Anfang 2029 angestrebt.

0: Es ist 7.51 Uhr und damit allerhöchste Zeit für unsere Oldenburg 1.
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0: Im Wilhelm 13 steht heute das Jazz-Trio Bartbücher Steinmann auf der Bühne. Dabei gibt es neben Eigenkompositionen wie Barbara Barth's All or Nothing at All auch in großem Stile Improvisation und Adaption von Jazzrepertoire zu hören. Los geht's dann im Wilhelm 13 heute um 20 Uhr. Und das finnische Jazz-Trio Salesvu Syncopation ist morgen im Wilhelm 13 zu Gast. Sie stehen einerseits in der Tradition der großen Soul-Jazz- und Hard-Bop-Orgeltrios, lassen aber auch oft Einflüsse aus ihrer Heimat Finnland in ihre Musik einfließen. Los geht's dann morgen um 20 Uhr im Wilhelm 13. North Alone, das Punkrock-Projekt von Osnabrücker Sänger und Songwriter und Gitarrist Manuel Nord, steht Sonntag im Headcrash auf der Bühne. Der lässige und ehrliche Singer-Songwriter Folk von North Alone wirft einen kritischen Blick in die Gesellschaft. Sonntag ab 16 Uhr sind sie dann im Headcrash zu sehen. Und das waren auch wieder unsere Veranstaltungstipps für heute.

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1: Um 8 Uhr mit Claudia Drews. Der ukrainische Präsident Selenskyj hat den russischen Staatschef Putin aufgefordert, persönlich über ein Kriegsende zu sprechen. Die Mehrheit der Russen sei bereit für Frieden, schrieb Selenskyj in einem offenen Brief an Putin. Aus der NDR-Nachrichtenredaktion Jonas Valentin Weber.
2: Als Land, in dem die Gespräche stattfinden könnten, schlägt Selenskyj in dem Brief die Schweiz vor, genauso wie die Türkei oder einen der arabischen Staaten. Kiew oder Moskau als Verhandlungsort schloss er aus. Als Bedingung für direkte Gespräche verlangte Selenskyj eine Waffenruhe entlang der jetzigen Frontlinie, die von den USA überwacht werden sollte. Dass es aber tatsächlich zu einem Treffen von Selenskyj und Putin kommt, ist mehr als fraglich. Zwar hat etwa US-Präsident Trump den Vorstoß von Selenskyj gelobt, Putin wiederholte bislang allerdings nur sein altes Angebot, über ein Kriegsende in Moskau zu verhandeln. Er hält heute aber auch noch eine Rede bei einem Wirtschaftsforum in St. Petersburg, wo er noch einmal auf Selenskyjs Vorschlag eingehen könnte.
1: Sozialverbände und Gewerkschaften haben die Pläne von Bundesgesundheitsministerin Warken für eine Pflegereform kritisiert. Das Vorhaben der CDU-Politikerin gehe vor allem zulasten von Pflegebedürftigen und Angehörigen, so der Tenor. Aus der NDR-Nachrichtenredaktion Volko Damm.
3: Die Pläne von Warken sehen Mehreinnahmen und Ausgabenkürzungen für die Pflegeversicherung vor. Dafür sollen Heimbewohner, Besserverdienende und Menschen ohne Kinder stärker belastet werden. Von einer Bankrotterklärung der Sozialpolitik etwa sprach der Hauptgeschäftsführer des Arbeiter-Samariter-Bundes, Fichtmüller, in den Funke-Zeitungen. Mit Blick auf steigende Eigenanteile für Pflegebedürftige sagte er, dieser Kurs beschädige die Solidarität im Land nachhaltig. Deutliche Worte wählte auch die Chefin des Deutschen Gewerkschaftsbundes Fahimi. Warkens Pläne seien reiner Zynismus und eine Zerstörungsreform der Pflegeversicherung.
1: Die sogenannte Wiedergutmachungseinbürgerung richtet sich an Menschen, die selbst oder deren Vorfahren vom Unrecht des NS-Regimes betroffen waren. Ihnen steht ein deutscher Pass zu. Grundlage ist eine Reform des Staatsangehörigkeitsrechts von 2021. Jetzt hat das Bundesinnenministerium Zahlen dazu veröffentlicht. Aus Berlin, Jasper Rupert.
4: Für Betroffene von NS-Unrecht gibt es die vereinfachte Möglichkeit, die deutsche Staatsangehörigkeit zu bekommen. Mehr als 50.000 Menschen haben dadurch seit 2021 einen deutschen Pass erhalten, weil sie oder ihre Vorfahren die deutsche Staatsangehörigkeit verloren haben oder sie nie erhalten konnten. Den deutschen Pass erhalten können Menschen jüdischen Glaubens und andere Betroffene, die aus politischen, rassistischen oder religiösen Gründen während der NS-Herrschaft die deutsche Staatsangehörigkeit verloren oder aufgegeben haben, sowie deren Nachfahren. Für die Einbürgerung gelten erleichterte Bedingungen. Ob die Antragsteller Deutsch sprechen können, spielt beispielsweise keine Rolle. Die Behörden gehen davon aus, dass die Betroffenen ihren deutschen Pass ohne eigenes Verschulden verloren haben. Die meisten Antragsteller leben im Ausland, besonders viele in Israel und Großbritannien.
1: Im Norden halten viele Menschen Vereine für unverzichtbar. Das ist das Ergebnis einer nicht repräsentativen, aber gewichteten Umfrage von NDR fragt. 22.000 Menschen haben mitgemacht. 93% finden, dass Vereine einen wichtigen Beitrag zum gesellschaftlichen Zusammenhalt leisten. Aus Hamburg, Lukas Knauer.
5: Gleichzeitig sehen 79% ein Nachwuchsproblem. Um Vereine zukunftsfähig zu machen, wünschen sich die Befragten vor allem attraktivere Angebote für junge Menschen, eine stärkere Förderung des Ehrenamts und mehr Kooperation mit Schulen, Kitas oder Unternehmen. Vereine werden außerdem als wichtige Brücke zwischen den Generationen wahrgenommen. 3/4 der Befragten, die sich bereits in einem Verein engagieren, berichten, dass Jüngere und Ältere in ihren Vereinen gemeinsam aktiv sind und voneinander profitieren. Ein großer Teil findet, Vereine sind keineswegs überholt, müssen sich aber weiterentwickeln, um auch künftig Menschen für gemeinschaftliches Engagement zu begeistern.
1: Auf der dänischen Insel Anholt ist der Buckelwal obduziert worden, der immer wieder an der deutschen Ostseeküste gestrandet ist. Fachleute haben den Kadaver zerlegt und untersucht. Warum der Wal verendet ist, konnten sie aber noch nicht feststellen. Verletzungen seien nicht zu erkennen gewesen. Im Maul und im Magen wurden keine Netze gefunden. Gewebeproben sollen jetzt im Labor untersucht werden. Das waren die Nachrichten.
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7: Das Wetter im Nordwesten.
6: Derzeit ist es dicht bewölkt hier in Oldenburg bei einer Temperatur von 14 Grad. Auch den restlichen Tag bleibt es bewölkt, nachmittags sind dann auch noch Regenschauer und eventuell Gewitter möglich. Voraussichtlich erreichen wir heute noch eine Höchsttemperatur von 17 Grad. In der Nacht wird es dann etwas nebelig, es bleibt aber voraussichtlich trocken. Die Temperaturen fallen dann wieder etwas bis auf um die 11 Grad. Der morgige Samstag wird dann sehr grau, am Abend sind Regenschauer möglich und das Ganze bei einer Höchsttemperatur von 20 Grad. Auch der Sonntag wird dann stark bewölkt, es wird außerdem windig und es sind wieder vereinzelt Regenschauer möglich. Und das Ganze wieder bei einer Höchsttemperatur von 20 Grad.
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6: Schauen wir da zunächst mal auf die Fernstraßen. Dort ist die A29 Anschlussstelle Oldenburg-Hafen zur Auffahrt in Richtung Osnabrück noch bis voraussichtlich Anfang Juli gesperrt. Schauen wir direkt weiter ins Stadtgebiet. Dort ist der Emil-Pleitner-Weg bis heute komplett gesperrt. Außerdem ist die Alexanderstraße weiterhin stadteinwärts halbseitig zwischen der Kreuzung Bürgerbuschweg-Brogweg und der Eisenbahnüberführung gesperrt. Außerdem ist die Straßburger Straße zwischen dem Berliner Platz und der Donnerschwerstraße gesperrt. Es gibt außerdem noch abschnittsweise Sperrungen am Bahndamm. Außerdem ist der Olmsweg komplett gesperrt, auch die Lasiusstraße ist gesperrt, sowie von der Straße abgehende Bereiche am Rummelweg und der Straße am Zugraben. Und zu guter Letzt ist auch die Rankenstraße von der Hausnummer 1 bis 37 vollgesperrt. Außerdem haben wir noch einige Dauerbaustellen hier im Oldenburger Stadtgebiet. Eine befindet sich in der Ludwigstraße, eine weitere ist in der Tirpitzstraße zu finden. Auch in der Ziegelhofstraße wird derzeit gebaut und auch in der Nadosterstraße befindet sich derzeit eine Dauerbaustelle. Außerdem wird noch geblitzt hier im Oldenburger Stadtgebiet. Ein Blitzer befindet sich dabei in der Gneisenausstraße und ein weiterer steht in der Gerhard-Stalling-Straße. Achten Sie in diesen beiden Straßen also besonders auf das Tempo. Kommen Sie weiterhin gut und vor allem sicher durch den Verkehr mit Ihrem Lokalsender Oldenburg 1. Sie hören die Sendung der Morgen und im Studio ist für Sie Kevin Heidenreich. Und wir starten jetzt in die zweite Stunde der Morgensendung mit Beautiful Stranger von Madonna.

0: Die größte Baustelle Oldenburgs geht bald zu Ende. Die Mitarbeiterin beim Stadtmuseum im Bereich Bildung und Vermittlung, Sandrine Teuber, war bei uns zu Gast. Sie hat mit unserem Morgenmoderator Nico über die Zeit des Umbaus und die große Neueröffnung gesprochen.
1: Wir werfen hier bei uns im Programm ja immer zur vollen Stunde und natürlich auch nochmal zur halben Stunde einen Blick auf die Baustellen hier bei uns in Oldenburg. Nadosser Straße, Alexanderstraße, Ziegelhofstraße und wie sie alle heißen. Doch mit die größte Baustelle hier bei uns in Oldenburg, die haben wir logischerweise zu dem Zeitpunkt ein bisschen seltener im Blick. Jetzt ist es aber endlich soweit. Die Rede ist vom Stadtmuseum hier in Oldenburg und dieses feiert nämlich am 6. und auch am 7. Juni die Neueröffnung. Hier bei uns in Oldenburg ist es ja so, dass wir wirklich teilweise sehr, sehr lange auf diese neue Eröffnung gewartet haben. Wie gut fühlt es sich denn jetzt überhaupt erstmal selber wieder an, endlich wieder ein Dach über dem Kopf zu haben?
2: Boah, wir sind mega aufgeregt. Also es sind jetzt 2 Wochen bis zur Eröffnung. Wir freuen uns aber jeden Tag, wenn wir durch dieses Gebäude gehen und denken, demnächst dürfen wir hier arbeiten. Das ist schon ein großes Erlebnis.
1: Es war ja in dem Fall auch so, dass es natürlich so ist, dass trotzdem viel gearbeitet worden ist. In der Zeit ist es ja nicht so, dass gesagt wird, ah okay, es wird gebaut, in der Zeit wird natürlich nichts gemacht, sondern es ist super viel Action gewesen. Gab es in dieser Zeit irgendein Projekt, wo du sagen würdest, das war in der Zeit dein Lieblingsprojekt?
2: Ja, wie ich schon gesagt habe, ich war ja selbst involviert in den Stadtteilprojekten. Ich fand es eine super Bereicherung, habe ganz viele Menschen darüber kennengelernt, bin nochmal tiefer eingestiegen in diese Stadtteile, was sie ausmachen, was sie liebenswert macht, was für Menschen dort leben. Das war für mich so ein bisschen das Highlight. Ich fand es aber insgesamt auch total toll, die Rückmeldung zu bekommen von Menschen, die gesagt haben, ganz ehrlich, das Stadtmuseum ist jetzt viel präsenter im Außenraum als die ganzen Jahre davor. Und das natürlich auch durch diese ganzen orangen Banner, die auf historische Orte hingewiesen haben oder auch die Pop-up-Ausstellungen zum Beispiel, die am Hafen, die von den Kolleginnen konzipiert worden sind. Das waren schon tolle Erlebnisse.
1: Und gerade in dieser Zeit war ja auch wirklich dann alles so ein bisschen anders als sonst, auch natürlich vor allem für die Mitarbeiter, auch garantiert für dich. Ist es da so, dass die Arbeitsabläufe doch deutlich durcheinander gewirbelt worden sind?
2: Ich glaube, jeder von uns hat ordentlich was dazugelernt, weil wir ja Projekte gemacht haben, die wir so vorher nicht gemacht haben und mit Menschen auch in der Stadtverwaltung gesprochen haben, mit denen wir auch wenig zu tun haben. Ne? Hier Straßenordnung und so, ne? Wenn du Banner aufstellst, musst du es halt vorher genehmigen lassen, solche Sachen. Ich glaube, es hat uns aber als Team auch echt zusammengebracht und hat uns gemeinsam eingeschworen für dieses ganze Projekt.
1: Es ist jetzt aber natürlich auch so, dass wir jetzt über die Zukunft reden wollen und zwar nämlich über den 6. und auch den 7. Juni. Da steht nämlich die große Neueröffnung bei Ihnen an und direkt 2 Tage sprechen ja auch eigentlich dafür, dass dort eigentlich ordentlich Action zu erwarten ist. Wird es eher eine Eröffnung werden mit großem Feuerwerk oder eher so ein leises, hey, wir sind so langsam wieder da?
2: Oh, ich hoffe, dass es als großes Feuerwerk wahrgenommen wird. Wir starten natürlich mit der Eröffnung über dem Oberbürgermeister Jürgen Krogmann, damit tatsächlich ganz offiziell für alle, die in Oldenburg und uns besuchen, aber auch unsere schöne Stadt besuchen, Eintritt kriegen in das neue Haus. Und dann ist so ganz viel drumherum geplant an gastronomischem. Wir haben wieder ein Café, das Atrium wird neu belebt werden. Also wir haben gastronomisches Angebot drin, aber auch draußen Foodtrucks, also so, dass man reinkommt oder auf diesen Platz kommt und sagt, boah, hier kann ich mich aufhalten. Vorm Stadtmuseum scheint ja auch immer die Sonne, das ist ja die Sonnenseite. Also hinsetzen, Sonne genießen, sich einen Kaffee holen, das ist einfach, glaube ich, schon, das kann man schon alleine machen. Und drin gibt es von groß bis klein Angebote, die man wahrnehmen kann, aber auch die Möglichkeit, einfach zu flanieren.
1: Es war ja in dem Fall so, dass parallel zum Bau es übrigens auch eine Mitmachaktion gab, bei der zum Beispiel das Stadtmuseum den Oldenburgern eben eine Frage gestellt hat, nämlich, was ist deine Geschichte? Was für eine Art an persönlichen Objekten wurde denn hier am Ende des Tages gesammelt?
2: Also ganz ehrlich gesagt konnten das ja die Menschen selbst aussuchen, was gesammelt wird und ist eigentlich auch schon ein Hinweis auf das, was auch drin passieren soll. Wir freuen uns immer auf neue Geschichten von den Menschen und die können dann auch entscheiden, was für ein Objekt wichtig für sie ist. Und diese Geschichte ist ja im besten Fall nicht nur mit den Menschen verbunden, sondern halt auch mit Oldenburg. Und das Schöne ist, dass diese Plakataktion, die man jetzt gerade sieht, auch sich im Innenraum dann weiterführen wird. Und zwar haben wir einen Ausstellungsbereich, der heißt Oldenburg ist. In diesem Ausstellungsbereich gibt es 5 Freivitrinen und darauf kann man sich halt auch bewerben. Also jede Person aus Oldenburg kann sich melden und sagen, hier, ich habe ein Objekt, das verbinde ich fest mit mir, mit meiner Geschichte, aber halt auch mit meiner Stadt und das stelle ich zeitweise dort aus.
1: Es ist ja so, dass genau diese Ausstellung nicht das einzige Highlight ist bei euch. Was gibt es denn auf den anderen Etagen?
2: Also wir haben natürlich unsere stadtgeschichtliche Dauerausstellung. Die wird im Prinzip ja auch das Highlight sein. Ne? Daran haben wir die ganzen Jahre gearbeitet. Wir werden jetzt bei der Eröffnung sogenannte Spokesperson dort haben. Das heißt, die Menschen, die zu uns kommen, und das meinte ich ein bisschen auch mit Flanieren, die können einfach in die Ausstellung reinkommen, finden dort Leute vor, die sie begrüßen, die so ein bisschen Überblick geben. Was für Themen finde ich hier? Was kann ich eigentlich auch machen bei dieser Ausstellung? Neben Texten und Objekten auch echt viele Medienstationen und Audiostationen hat. Also viele Sachen, die man nochmal entdecken kann und wo man im Zweifel auch mitmachen kann. Also wirklich Fotos einreichen, sich für die nächste erträumte Stadtdurchgang bewerben etc. pp., abgesehen von den Freivitrinen. Also da trifft man einfach auf Menschen. Wir werden Infostände haben auf den verschiedenen Ebenen, um sich halt auch nochmal erkundigen zu können, was passiert jetzt hier so nach der Eröffnung? Ne? Also was für Veranstaltungen sind angedacht? Wie kann ich mitmachen im Museum? Was ist geplant für Schulen oder Kindergärten? Also da stehen auch immer Menschen da, denen man reden kann. Wir haben eine Ausstellung, die heißt In der Stadt, statt im Museum, also nimmt sozusagen den Claim der Schließzeit wieder auf. Und da haben die beiden Kolleginnen Xenia und Jana haben dort nochmal alles zusammengestellt, was wir eigentlich in dieser Schließzeit gemacht haben. Also von diesen Stadtteilprojekten, von denen ich erzählt habe, die Pop-up-Ausstellung, die Banner, die stadtgeschichtlichen Banner und so weiter und so fort. Da wird auch ein kleines Projekt einer von SchülerInnen aus dem Herbert-Gymnasium mit involviert werden. Und dann haben wir eine sagenhafte Dachterrasse, auf die man so ein bisschen auf die Stadt gucken kann. Und auf der gleichen Ebene wie diese Dachterrasse finden sich der Denk- und Kreativraum. Und da bieten wir nochmal kreatives Angebot an, was halt auch von groß bis klein angenommen werden kann.
0: Die große Neueröffnung vom Stadtmuseum Oldenburg startet dann morgen um 10 Uhr mit der Eröffnungsrede von Oberbürgermeister Krogmann.

0: Blondie mit Hard of Glass hier am Morgen bei Oldenburg 1. Und damit ist es jetzt auch schon wieder 8.30 Uhr und Zeit für unsere Oldenburg 1 Lokalnachrichten. Die hat nun Thorben Radke für Sie.
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3: Morgen eröffnet das Oldenburger Stadtmuseum wieder seine Türen für die Öffentlichkeit. Nach mehreren Jahren Renovierung und Erweiterung öffnet das Stadtmuseum mit einer neuen Dauerausstellung über die Stadtgeschichte und einer Ausstellung über die Neuentstehung des Museums. Die feierliche Eröffnung beginnt morgen um 10 Uhr. Im Casablanca-Kino präsentieren Oldenburger Jugendliche morgen selbst produzierte Filme. In insgesamt 7 Filmen befassen sich die SchülerInnen der Oberschule Alexanderstraße mit einem digitalen Stadtrundgang und mit Klimawandel. Die öffentliche Premiere der Filme findet morgen ab 10.30 Uhr im Casablanca-Kino statt. Die Schriftstellerin Marika Bodrosic präsentiert diesen Sonntag ihren literarischen Text »Tage mit zirpenden Planeten« über das Oldenburger Land. Als Stipendiatin des Oldenburger Literaturhauses reiste sie durch die Region und ließ sich zu ihrem Text inspirieren. Die Schriftstellerin stellt ihr Werk Sonntag um 11 Uhr im Wilhelm 13 vor.
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0: Es ist weiterhin dicht bewölkt hier in Oldenburg bei einer Temperatur von 14 Grad. Den restlichen Tag über bleibt es grau, nachmittags sind dann auch noch Regenschauer und eventuell Gewitter möglich. Voraussichtlich erreichen wir noch eine Höchsttemperatur von 17 Grad. In der Nacht wird es dann etwas nebelig hier in Oldenburg, es bleibt aber voraussichtlich trocken, die Temperaturen fallen dann etwas bis auf um die 11 Grad. Der morgige Samstag wird dann ebenfalls sehr grau. Am Abend sind wieder Regenschauer möglich und das Ganze bei einer Höchsttemperatur von 20 Grad. Auch am Sonntag wird es dann hier in Oldenburg stark bewölkt. Außerdem wird es dann etwas windiger und vereinzelt sind auch am Sonntag wieder Regenschauer möglich. Und das Ganze dann bei einer Höchsttemperatur von wieder 20 Grad.
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0: Schauen wir zunächst mal auf die Fernstraßen. Dort ist die A29 Anschlussstelle Oldenburg-Hafensauffahrt in Richtung Osnabrück noch bis voraussichtlich Anfang Juli gesperrt. Schauen wir weiter ins Stadtgebiet. Der Emil-Pleitner-Weg ist da bis heute komplett gesperrt. Außerdem ist die Alexanderstraße weiterhin stadteinwärts halbseitig zwischen der Kreuzung Bürgerbuschweg-Brogweg und der Eisenbahnüberführung gesperrt. Auch die Straßburger Straße ist derzeit zwischen dem Berliner Platz und der Donnerschwerstraße gesperrt. Zudem gibt es auch abschnittsweise Sperrungen am Bahndamm. Außerdem ist der Olmsweg komplett gesperrt. Auch die Lasiusstraße ist gesperrt, sowie von der Straße abgehende Bereiche am Rummelweg und der Straße am Zugraben. Und zu guter Letzt ist auch die Rankenstraße von der Hausnummer 1 bis 37 voll gesperrt. Außerdem haben wir noch einige Dauerbaustellen hier im Oldenburger Stadtgebiet. Eine befindet sich in der Ludwigstraße, eine weitere in der Tirpitzstraße. Außerdem wird in der Ziegelhofstraße und in der Nadorsterstraße gebaut. Außerdem wird noch geblitzt hier im Oldenburger Stadtgebiet. Ein Blitzer befindet sich dabei in der Gneisenausstraße und ein weiterer steht in der Gerhard-Stalling-Straße. Achten Sie in diesen beiden Straßen also besonders auf das Tempo. Kommen Sie weiterhin gut und vor allem sicher durch den Verkehr mit Ihrem Lokalsender Oldenburg 1. Wir starten jetzt in die zweite Hälfte der Morgensendung mit The Bitter End von Placebo.

Und unser Oldenburg 1 Song des Tages kommt heute vom deutschen Singer-Songwriter Herbst und trägt den Titel Was dein Type. Musikalisch ist der Song im Bereich Deutschpop, Indie-Pop anzusiedeln und er handelt von der Bewunderung für eine tanzende Person und dem Wunsch, dieser näher zu kommen. Das verpackt Herbst in Was dein Type in einer flirty und mitreißenden Atmosphäre. Überzeugen wir uns doch einfach mal selbst, hier ist jetzt Was dein Type von Herbst.

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1: Unser heutiger Song des Tages, Was dein Type von Herbst. Der Song ist bereits die zweite Single-Auskopplung von Herbsts zweitem Soloalbum, was dann irgendwann im Laufe des Jahres erscheinen soll. Also, wenn Ihnen der Song gefallen hat, können Sie sich gerne auf mehr Musik von Herbst freuen.

0: Es ist 8.50 Uhr und damit wieder Zeit für unsere Oldenburg 1.
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0: Heute eröffnen Ott Okodo und Ogoya Nengo das Theater Bremen Club Festival. Das Trio aus Nairobi kombiniert traditionelle kenianische Musik mit zeitgenössischer Elektronik. Mit dem gemeinsamen Album Palagoma schaffen sie Sounds, die anders klingen als alles, was man zuvor gehört hat. Los geht's dann heute um 21 Uhr auf dem Goetheplatz in Bremen. Die Demokratietafel lädt morgen zu einer Diskursmeile in die Burgstraße ein. Unter freiem Himmel können BürgerInnen über Themen wie Vielfalt, Freiheit und demokratisches Zusammenleben in den Austausch gehen. Verschiedene Oldenburger Demokratieinitiativen sind ebenfalls vor Ort und bieten Gesprächsimpulse und Mitmachangebote. Die Diskursmeile entsteht dann morgen ab 15 Uhr in der Burgstraße. North Alone, das Punkrock-Projekt von Osnabrücker Sänger, Songwriter und Gitarrist Manuel Nord, steht Sonntag im Headcrash auf der Bühne. Der lässige Singer-Songwriter-Folk von North Alone wirft einen kritischen Blick in die Gesellschaft. Sonntag ab 16 Uhr sind sie dann im Headcrash zu hören. Und das waren auch wieder unsere Veranstaltungstipps für heute und fürs Wochenende.

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1: Um 9 Uhr mit Emily Seidel. Der ukrainische Präsident Selenskyj hat den russischen Staatschef Putin aufgefordert, persönlich über ein Kriegsende zu sprechen. Die Mehrheit der Russen sei bereit für Frieden, schrieb Selenskyj in einem offenen Brief an Putin. Aus der NDR-Nachrichtenredaktion Jonas Valentin Weber.
2: Als Land, in dem die Gespräche stattfinden könnten, schlägt Selenskyj in dem Brief die Schweiz vor, genauso wie die Türkei oder einen der arabischen Staaten. Kiew oder Moskau als Verhandlungsort schloss er aus. Als Bedingung für direkte Gespräche verlangte Selenskyj eine Waffenruhe entlang der jetzigen Frontlinie, die von den USA überwacht werden sollte. Dass es aber tatsächlich zu einem Treffen von Selenskyj und Putin kommt, ist mehr als fraglich. Zwar hat etwa US-Präsident Trump den Vorstoß von Selenskyj gelobt, Putin wiederholte bislang allerdings nur sein altes Angebot, über ein Kriegsende in Moskau zu verhandeln.
1: In Montenegro findet heute ein EU-Westbalkan-Gipfel statt. Auch Bundeskanzler Merz wird in die Küstenstadt Tivat reisen. Bei dem Treffen geht es vor allem um einen möglichen EU-Beitritt der 6 Westbalkan-Staaten. Unser Korrespondent David Freches berichtet, was die südosteuropäischen Länder von dem Gipfel erwarten.
3: Ja, ich glaube, ein klares Signal wäre da nicht schlecht. Bundeskanzler Friedrich Merz, der hat ja vor dem Gipfel eine Diskussion angestoßen mit seinem Vorschlag für eine assoziierte Mitgliedschaft der Ukraine. Also vereinfacht gesagt, eine Mitgliedschaft light. Aber die EU, die kann dabei nicht nur an die Ukraine denken, sondern sie muss auch auf den Westbalkan schauen. Im Sinne von, es ist besser, diese Länder an uns zu binden, geopolitisch, bevor das eine andere Großmacht tut. Wenn durch den Gipfel eine Perspektive aufgezeigt wird, dann könnte auch das Treffen in Tivat ein Erfolg werden.
1: Die Deutsche Stiftung Patientenschutz hat den Reformentwurf von Gesundheitsministerin Wagen für die Pflegeversicherung als reines Sparprogramm kritisiert. Die Milliardenlücken in der Pflegeversicherung dürften nicht zu mehr Kürzungen führen, sagte der Vorsitzende der Stiftung Brüsch im ARD-Morgenmagazin.
4: Ja, zur Wahrheit gehört, dass diese Milliarden Euro in der Pflegeversicherung zunächst einmal politisch zu verantworten sind. Wir dürfen nicht vergessen, in der Corona-Zeit hätten die Kredite schon längst zurückgezahlt werden aus dieser Zeit, ebenso die pflegenden Angehörigen. Auch das muss aus Haushaltsmitteln bezahlt werden und nicht aus den Mitteln der Pflegeversicherung. Und das alles gibt's nicht. Stattdessen werden jetzt zukünftig der größte Pflegedienst Deutschland, und er ist meistens weiblich, dafür bestraft, dass zu Hause sowohl Eltern oder auch der Ehemann oder die Ehefrau versorgt werden. Und das ist doch kein Zukunftskonzept.
1: Eugen Brüsch von der Stiftung Patientenschutz. Die deutschen Autobauer fallen im internationalen Vergleich zurück. Zu diesem Ergebnis kommt eine Studie der Beratungsgesellschaft EY. Sie hat Umsätze und Gewinne der weltweit 19 größten Hersteller verglichen. Der Gewinn der deutschen Konzerne Volkswagen, Mercedes-Benz und BMW ging im ersten Quartal um 23% zurück und der Umsatz um 4%. Laut Studie kämpft die deutsche Autoindustrie mit Absatzeinbrüchen im Ausland, hohen Softwareinvestitionen und einem langsamen Hochlauf der Elektromobilität. Eine Woche vor dem Start der Fußball-Weltmeisterschaft in Mexiko eskalieren dort Proteste von Lehrern. Die Gewerkschaft fordert deutlich höhere Gehälter. Die Regierung hatte zuletzt 9% mehr angeboten. Eine Einigung gibt es bislang nicht. Aus Mexiko-Stadt Anne Demmer.
5: Demonstranten rannten mit abgebrochenen Laternenstangen gegen die Eingänge des Bildungsministeriums in Mexiko-Stadt, warfen Fensterscheiben ein und schossen Feuerwerkskörper auf die Einsatzkräfte ab, wie lokale Medien berichteten. Die Polizei reagierte mit Tränengas. Bereits am Vortag hatten wütende Demonstranten riesige WM-Figuren mit Seilen zu Boden gezogen. Die mexikanische Präsidentin Claudia Sheinbaum lehnt ein hartes Vorgehen gegen die Protestierenden ab. Sie wolle nicht in die Falle tappen, die Gewalt kurz vor der WM als Vorwand für Repression zu nutzen. Die Lehrer drohen nun mit Massenprotesten rund um die Eröffnung der WM am 11. Juni, darunter beim Auftaktspiel Mexiko gegen Südafrika im Aztekenstadion. Mexiko erwartet zur Weltmeisterschaft etwa 5 Millionen Touristen. Rund 100.000 Einsatzkräfte in den Austragungsorten sollen für Sicherheit sorgen.
1: Das waren die Nachrichten.
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6: Flaute oder Rückenwind?
7: Das Wetter im Nordwesten. Es ist weiterhin grau hier in Oldenburg bei einer Temperatur von 15 Grad. Und auch den restlichen Tag über bleibt es bewölkt. Nachmittags sind dann auch noch Regenschauer und eventuell Gewitter möglich. Und voraussichtlich erreichen wir heute noch eine Höchsttemperatur von 17 Grad. In der Nacht wird es dann etwas nebelig, es bleibt aber trocken. Die Temperaturen fallen etwas bis auf um die 11 Grad. Der morgige Samstag wird dann ebenfalls sehr grau. Am Abend sind wieder Regenschauer möglich und eine Höchsttemperatur von 20 Grad sind morgen zu erwarten. Auch am Sonntag ist es dann stark bewölkt, es wird außerdem etwas windig und es sind wieder vereinzelt Regenschauer möglich. Und das wieder bei einer voraussichtlichen Höchsttemperatur von 20 Grad.
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7: Schauen wir da zunächst mal auf die Fernstraßen. Dort ist die A29 Anschlussstelle Oldenburg-Hafen zur Auffahrt in Richtung Osnabrück noch bis voraussichtlich Anfang Juli gesperrt. Schauen wir direkt weiter ins Stadtgebiet. Der Emil-Pleitner-Weg ist bis heute komplett gesperrt. Außerdem ist die Alexanderstraße weiterhin stadteinwärts halbseitig zwischen der Kreuzung Bürgerbuschweg-Brogweg und der Eisenbahnüberführung gesperrt. Außerdem ist die Straßburger Straße zwischen dem Berliner Platz und der Donnerschwerstraße gesperrt. Zudem gibt es auch abschnittsweise Sperrungen am Bahndamm. Auch der Olmsweg ist derzeit komplett gesperrt, sowie die Lasiusstraße, sowie von der Straße abgehende Bereiche am Rummelweg und der Straße am Zuggraben. Außerdem ist auch die Rankenstraße derzeit von der Hausnummer 1 bis 37 vollgesperrt. Außerdem haben wir noch einige Dauerbaustellen hier im Oldenburger Stadtgebiet. Eine befindet sich in der Ludwigstraße, eine weitere in der Tirpitzstraße. Und auch in der Ziegelhofstraße sowie in der Nadosterstraße wird derzeit noch gebaut. Außerdem wird wieder geblitzt hier im Oldenburger Stadtgebiet. Ein Blitzer befindet sich dabei in der Gneisenausstraße und ein weiterer steht in der Gerhard-Stalling-Straße. Achten Sie in diesen beiden Straßen also besonders auf das Tempo. Kommen Sie gut und vor allem sicher durch den Verkehr mit Ihrem Lokalsender Oldenburg 1. Sie hören weiter an die Sendung der Morgen und im Studio ist für Sie Kevin Heidenreich. Und wir starten jetzt auch schon in die letzte Stunde der Sendung der Morgen mit Careful von Paramore.

0: Noch bis morgen läuft das Gegengrade Fußball Film und Kulturfestival. Bei Vorträgen, Filmvorführungen und Diskussionsveranstaltungen im Marschwegstadion geht es dann immer um einen anderen Blick auf das Thema Fußball. Oliver Schäfer hat mit Jan Krieger vom Organisationsteam über das Programm von heute und morgen gesprochen.
1: Heute geht es bei euch um das Thema Fußball in der DDR. Da gibt es richtige Schwerpunkte, also zwei Sachen nacheinander, wo ihr auch Gäste eingeladen habt. Das ist ja bei allem, was momentan auch so ein bisschen in Ostdeutschland in Anführungsstrichen passiert, also bei dem, wie auch zurückgeguckt wird und nostalgisch auf die DDR teilweise, auch verklärend, ein hochinteressantes Thema, weil es geht einerseits um die staatliche Vereinnahmung von Fußball, aber auch um die Fankultur, die ja in DDR-Zeiten teilweise auch eine Widerstandskultur war. Nach der Wiedervereinigung ist das ja teilweise auch umgeschlagen in Gewalt, Rassismus und ähnliche Geschichten. Also eine enorm vielschichtige historische Geschichte, die aber natürlich heute auch noch relevant ist. Ihr fangt an mit einem Spielfilm, mit dem Stasi FC.
2: Stasi FC, da geht es um die Geschichte des BFC Dynamo Berlin, beziehungsweise Berliner Fußballclub Dynamo, wie er hieß. Das war ja sozusagen der Vorzeigeklub von Stasi-Chef Erich Mielke, der seinen Einfluss geltend gemacht hat dahingehend, dass sie eben halt sportliche Erfolge erzielen. Da wurden Schiris bestochen und noch ganz viele andere Sachen gemacht, damit dieser Club eben halt ja zwangsläufig Erfolg hat, was bei allen anderen Fans und Vereinen natürlich alles andere als gut angekommen ist, wo es auch immer wieder zu Protesten gekommen ist, wo es Festnahmen gegeben hat von ja insbesondere eben halt auch ja aufsässigen Fans, die eben halt das Ganze kritisch thematisiert haben. Und es wird sozusagen über gesellschaftliche, politische Verhältnisse in diesem Film berichtet, am Beispiel eben halt des Vereins BFC Dynamo und aufgezeigt, wie ja sich der Fußball in Zeiten eines autoritären Systems organisierte, wie der Fußball politisch auch instrumentalisiert worden ist. Ein Thema, was wir am Samstag auch nochmal behandeln werden, wenn es um die WM gehen wird. In dem Fall, genau, wird eben halt der BFC Dynamo thematisiert und ja, den Einfluss, den das Regime da geltend gemacht hat und aber gleichzeitig eben halt aufgezeigt, wie Fans sozusagen das thematisiert haben und sich da eben halt dann auch positioniert haben.
1: Geht dann gleich weiter mit dem Thema Fankultur in der DDR. Da gibt es dann eine Lesung mit Frank Willmann.
2: Frank Willmann, den hatten wir ja schon mal bei uns auf dem Festival zu Gast. Er ist ein langjähriger Begleiter unseres Festivals und der ist Experte auf dem Gebiet, wenn es um ja, Fan- und auch Hooligan-Kultur in der DDR geht. Den hatten wir angefragt im Zuge des Schwerpunkts, ob er Lust hat, bei uns eben halt aus seinem Buch Stadionpartisan vorzulesen. Er hat nämlich zahlreiche Fans, die damals in der DDR aktiv gewesen sind, in Berlin, in Dresden, Halle, Jena, Leipzig, Magdeburg und noch an vielen Orten interviewt. Und wird ja ein Bild aufzeichnen, wie die Fankultur in der DDR aufgestellt worden ist, inwiefern das sozusagen auch Form des Protestes gewesen ist gegen das dortige Regime, um den Fußball sozusagen gesellschaftspolitisch eben halt auch da ein Stück weit auch zu nutzen, um Protest zu zeigen. Er wird aber auch berichten über die Auswärtsfahrten und die Berichte, die Fans gemacht haben, die Erlebnisse, wird auf das Verhältnis von Gewalt und Politik eingehen. Und es wird, denke ich, ein sehr, sehr spannender Vortrag werden, weil er zum einen an den vorherigen Film Stasi FC anknüpfen wird und zum anderen aber auch schon so ein bisschen vorwegnehmen wird, was dann bei der Spätvorstellung thematisiert wird.
1: Da geht es nämlich passend zum Freitagabend um den Film Und freitags in die grüne Hölle. Da geht es um Archivaufnahmen, um klassisches Bildmaterial, also um all das, was vorher vielleicht im Vortrag und im Film erwähnt wurde, auch nochmal mit Originalaufnahmen so ein bisschen erlebbarer und sichtbarer zu machen.
2: Das ist ein sehr, sehr spannendes Zeitzeugnis aus dem Jahr 1987, 88, wo ein Filmteam eben halt die Fans von Union Berlin begleitet haben, wo es sehr viele persönliche Momente gibt, wo Auswärtsfahrten dokumentiert worden sind, Rivalitäten zwischen verschiedenen Fanlagern, das alles wird in dieser Dokumentation nachgezeichnet. Da sind wir sehr froh drüber, eben halt diesen Film dann zeigen zu können. Nachdem wir vorher einen Spielfilm gezeigt haben und einen Vortrag gezeigt haben, dann einfach noch so ein authentisches, historisches Zeitdokument zeigen zu können.
1: Morgen ist dann bei euch der Schwerpunkttag des Festivals, insofern, dass natürlich auch am Samstag schon alles ein bisschen früher losgehen kann. Um 11 Uhr zeigt ihr schon im Marschwegstadion Kurzfilme, es gibt einen Graffiti-Workshop, dann gibt es auch nochmal einen Film zum Thema Neapel, also auch dort Originalaufnahmen, Archivaufnahmen und ähnliche Geschichten, so ein bisschen aus der Fankultur dort. Es ist ja ein internationaler Tag, also es geht vor allen Dingen auch nochmal um das Thema Fußball und Nationalismus. Das ist ja gerne bei der WM auch immer eine Frage, die diskutiert wird. Es soll ja völkerverbindend sein, es sollen ja alle zusammenkommen, gemeinsam feiern und Fußball spielen. Aber Fußball kann auch ganz anders benutzt werden, wenn es darum geht, nationale Identitäten in Anführungsstrichen zu stärken oder gar auch diesem Chauvinismus Vorschub zu leisten. Das wird bei euch im Vortrag mit Ronny Blaschke etwas illustrieren. Der heißt Das Spiel der starken Männer.
2: Ronny Blaschke ist auch ein langjähriger Begleiter des Festivals. Den haben wir eigentlich jedes Jahr bei uns auf dem Festival zu Besuch. Und er hat anlässlich der WM in den USA angeboten, eben halt einen Vortrag zum Kontext Fußball und Nationalismus bei uns zu halten. Und es wird um besagte WM in den USA gehen. Und er versucht am Beispiel der USA nochmal aufzuzeigen, wie Donald Trump versucht, den Fußball für sich politisch zu nutzen, weil die WM ja gleichzeitig auch stattfinden wird, zum Unabhängigkeitstag in den USA am 4. Juli. Er wird aber auch auf andere Länder eingehen und dort auch nochmal aufzeigen, wie starke oder vermeintlich starke Staatsmänner sozusagen versuchen, den Fußball politisch zu instrumentalisieren. Also es geht um Serbien und den Präsidenten, der auf Demonstrationen zu seiner Unterstützung Hooligans mit einspannt. Es geht um Erdogan, der Stadien in Regionen errichten lässt, in denen er besonders hohe Wahlerfolge hat. Es geht um Saudi-Arabien und die Austragung der WM 34. Das alles wird er in seinem Vortrag thematisieren und anhand dieser Beispiele nochmal aufzeigen, welche Rolle der Fußball da spielt, um Nationalismus und Nationalismen letztendlich zu verstärken mit solchen Großveranstaltungen. Und gleichzeitig aber aufzeigen, was dieser Entwicklung möglicherweise entgegengesetzt werden kann. Das wird also Teil des anschließenden Publikumsgesprächs sein.
1: Wohin dieser überbordende Nationalismus führen kann, zeigt dann der Abschlussvortrag des Festivals. Da geht es nämlich um die Ukraine. Groundhopping in der von Russland überfallenen Ukraine heißt das Ganze. Für diejenigen, die das nicht wissen, also Groundhopping heißt, ich gehe irgendwo hin und gucke, wie sind dort die Fußballfelder sozusagen bestellt. Was ist in der 5. Liga, in der 3. Liga, in der 4. Liga? Also ich gucke mir alle Plätze an, wo Fußball gespielt wird. Das hat Daniel Prüß in der Ukraine gemacht und das unter erschwerten Bedingungen logischerweise, weil dort ist ja seit 4 Jahren Krieg nach dem Überfall Russlands.
2: Genau, Daniel Prüß ist auch ein langjährig Verbündeter unseres Festivals. Er ist sonst immer als Gast da gewesen und seine Veranstaltung bzw. Idee dazu, die ist tatsächlich letztes Jahr auf dem Gegengrade-Festival entstanden. Da hatten wir ein Nebengespräch geführt und er hat berichtet, wie er sich in der Ukraine-Hilfe engagiert und hat halt auch berichtet, dass er dort im Rahmen seiner Möglichkeiten dann auch Fußball schaut. Und da dachten wir, es wäre sicherlich mal ganz interessant, das zu thematisieren und aufzuzeigen, wie ist es denn eigentlich in einem Land, wo gerade Krieg stattfindet, wie findet da oder unter welchen Voraussetzungen können da eigentlich Fußballspiele stattfinden und was ist der gesellschaftliche Rahmen, die diese Spiele irgendwie hergeben. Und er hat vorab schon so ein bisschen berichtet, wie das ist zum Beispiel, wenn er zu den Spielen gegangen ist, dass er da eben halt am Eingang gleich nicht nur einen Block zugewiesen bekommt, in dem er sozusagen sitzen kann oder das Spiel verfolgen kann, sondern automatisch auch einen Übersichtsplan erhält, wo die Luftschutzbunker sind im Falle eines möglichen Angriffes. Er berichtet auch davon, dass an den Zäunen eben halt nicht nur die klassischen Zaunfahnen von irgendwelchen Fangruppierungen hängen, sondern tatsächlich von verstorbenen Soldaten, denen da gedacht wird im Stadion. Er wird aber auch noch viel mehr berichten, auch dahingehend, inwieweit der Fußball den Menschen vor Ort in Zeiten des Krieges auch Kraft geben kann. Das wird insgesamt, glaube ich, ein sehr, sehr interessanter Vortrag, weil er da von der 1. bis zur 5. Liga mehrere Spiele gesehen hat, Fotos gemacht hat, die er dort bei dem Festival präsentieren wird und seine Eindrücke berichten wird über Fußball in Zeiten des Krieges. Da sind wir schon sehr gespannt.
0: Jan Krieger vom Gegengrade Fußball, Film und Kulturfestival. Heute geht es um 18 Uhr im Marschwegstadion mit dem Film Stasi FC los.

0: R.O.C.K. in the USA von John Mellencamp und damit ist es 9.30 Uhr und wieder Zeit für unsere Oldenburg 1 Lokalnachrichten. Die hat nun wieder Thjorben Radke für Sie.
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2: Die Schriftstellerin Marika Bodrosic präsentiert diesen Sonntag ihren literarischen Text Tage mit zirpenden Planeten über das Oldenburger Land. Als Stipendiatin des Oldenburger Literaturhauses reiste sie durch die Region und ließ sich zu ihrem Text inspirieren. Die Schriftstellerin stellt ihr Werk Sonntag um 11 Uhr im Wilhelm 13 vor. Im Casablanca-Kino präsentieren Oldenburger Jugendliche morgen selbst produzierte Filme. In insgesamt 7 Filmen befassen sich die SchülerInnen der Oberschule Alexanderstraße mit einem digitalen Stadtrundgang und mit Klimawandel. Die öffentliche Premiere der Filme findet morgen ab 10.30 Uhr im Casablanca-Kino statt. Morgen eröffnet das Oldenburger Stadtmuseum wieder seine Türen für die Öffentlichkeit. Nach mehreren Jahren Renovierung und Erweiterung öffnet das Stadtmuseum mit einer neuen Dauerausstellung über die Stadtgeschichte und einer Ausstellung über die Neuentstehung des Museums. Die feierliche Eröffnung beginnt morgen um 10 Uhr.
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0: Es ist weiterhin dicht bewölkt hier in Oldenburg bei einer Temperatur von 15 Grad. Und den restlichen Tag über bleibt es auch größtenteils grau. Nachmittags sind außerdem noch Regenschauer und eventuell Gewitter möglich. Und voraussichtlich erreichen wir heute noch eine Höchsttemperatur von 17 Grad. In der Nacht wird es dann etwas nebelig hier in Oldenburg. Es bleibt aber immerhin trocken. Die Temperaturen fallen noch etwas bis auf um die 11 Grad. In der Nacht. Am morgigen Samstag wird es dann sehr grau. Am Abend gibt es dann wieder Regenschauer bei einer Höchsttemperatur von 20 Grad. Sonntag wird es dann ebenfalls stark bewölkt. Es wird außerdem windig und es gibt wieder vereinzelt Regenschauer bei einer Höchsttemperatur von 20 Grad.
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0: Schauen wir zunächst mal auf die Fernstraßen. Dort ist die A29 Anschlussstelle Oldenburg-Hafen zur Auffahrt in Richtung Osnabrück noch bis voraussichtlich Anfang Juli gesperrt. Schauen wir direkt mal weiter ins Stadtgebiet. Denn dort ist der Emil-Pleitner-Weg bis heute komplett gesperrt. Auch die Alexanderstraße bleibt weiterhin stadteinwärts halbseitig zwischen der Kreuzung Bürgerbuschweg-Brookweg und der Eisenbahnüberführung gesperrt. Außerdem ist die Straßburger Straße zwischen dem Berliner Platz und der Donnerschwer Straße gesperrt. Es gibt außerdem noch abschnittsweise Sperrungen am Bahndamm. Zudem ist der Olmsweg derzeit komplett gesperrt und auch die Lasiusstraße ist gesperrt, sowie von der Straße abgehende Bereiche am Rummelweg und der Straße am Zugraben. Und zu guter Letzt ist auch die Rankenstraße von der Hausnummer 1 bis 37 voll gesperrt. Außerdem haben wir noch einige Dauerbaustellen hier im Oldenburger Stadtgebiet. Eine befindet sich in der Ludwigstraße, eine weitere ist in der Tirpitzstraße zu finden. Und auch in der Ziegelhofstraße sowie in der Nadorster Straße wird derzeit noch gebaut. Außerdem wird wieder geblitzt hier im Oldenburger Stadtgebiet. Ein Blitzer befindet sich dabei in der Gneisenausstraße und ein weiterer steht in der Gerhard-Stalling-Straße. Achten Sie dort bitte also besonders auf das Tempo. Kommen Sie weiterhin gut und vor allem sicher durch den Verkehr mit Ihrem Lokalsender Oldenburg 1. Wir starten jetzt in die letzte halbe Stunde der Morgensendung mit Big Mouth Strikes Again von The Smiths.

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0: Es ist 9.50 Uhr und damit wieder Zeit für unsere Oldenburg 1.
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0: Der Oldenburger Singer-Songwriter Oliver Bolle ist heute in der Buddeljungs-Bar zu Gast. Bolle steht für authentische Live-Musik und echte Emotionen. Mit seiner lockeren und nahbaren Art schafft er einen gemeinsamen Abend zum Mitsingen, voll mit guter Stimmung. Beginn ist dann in der Buddeljungs-Bar um 20 Uhr. Und die Oldenburger Johanniterhilfe, Unfallhilfe, lädt morgen zum Tag der offenen Tür ein. Neben der Möglichkeit, die Tätigkeiten der Johanniter kennenzulernen, gibt es Bühnenprogramm mit Live-Musik und eine Fotoausstellung, die die Geschichte der Oldenburger Johanniter zeigt. Los geht's dann in der Ammerländer Heerstraße 260 morgen um 11.30 Uhr. North Alone, das Punk-Rock-Projekt von Osnabrücker Sänger, Songwriter und Gitarrist Manuel North, steht Sonntag im Headcrash auf der Bühne. Der lässige und ehrliche Singer-Songwriter-Folk von North Alone wirft einen kritischen Blick in die Gesellschaft. Sonntag ab 16 Uhr sind sie dann im Headcrash zu hören. Und das waren auch wieder unsere Veranstaltungstipps für heute und Wochenende.

Das war's auch schon wieder mit der Sendung der Morgen hier bei Oldenburg 1. Im Studio war für Sie Kevin Heidenreich. Aber um 10 Uhr nach den NDR-Info-Nachrichten geht's auch schon weiter mit der Sendung am Vormittag. Durch diese wird Sie dann Greta Böttger begleiten. Ich wünsche Ihnen noch einen schönen Tag und viel Spaß mit dem anschließenden Programm hier.

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1: Um 10 Uhr mit Emily Seidel. Die geplante Pflegereform von Bundesgesundheitsministerin Wagen stößt von vielen Seiten auf Kritik, etwa bei Stiftungen, dem Städtetag und diversen Sozialverbänden. Der Entwurf sieht unter anderem vor, dass es in Zukunft schwieriger werden soll, Pflegeleistungen zu bekommen. Ob es so gelingen kann, das drohende Finanzloch in den Pflegekassen zu schließen, schätzt Birte Sönnigsen aus Berlin ein.
2: Das kommt jetzt, glaube ich, auch ein bisschen darauf an, was von dieser Reform am Ende übrig bleibt. Wenn ich das jetzt vergleiche mit den Sparbemühungen der Bundesgesundheitsministerin bei der gesetzlichen Krankenversicherung, dann hat sie da einen ersten Vorschlag auf den Tisch gelegt, wo deutlich mehr gespart wird als das, was dann am Ende die Bundesregierung, das Kabinett beschlossen hat. Und jetzt beschäftigt sich gerade der Bundestag damit und will vielleicht auch noch mal ein bisschen was rausstreichen. Auf der anderen Seite muss man aber sagen, der Druck, der ist einfach riesig, weil die Pflegekassen echt in großen finanziellen Schwierigkeiten stecken. Und da sind die Babyboomer noch gar nicht dabei. Die gehen ja jetzt erst so langsam in Rente und werden dann erst in Zukunft pflegebedürftig. Und schon jetzt sehen wir aber aktuell große Probleme.
1: Bundeskanzler Merz ist heute beim EU-Westbalkan-Gipfel in Montenegro. 6 Balkanstaaten wollen in die EU aufgenommen werden. Albanien, Bosnien-Herzegowina und Kosovo, außerdem Montenegro, Nordmazedonien und Serbien. Bei dem Gipfel soll es darum gehen, wie die Beitrittskandidaten schon während der Verhandlungen näher an die EU herangeführt werden können. Nach Einschätzungen des Hohen Repräsentanten der Vereinten Nationen für Bosnien-Herzegowina Schmidt muss den Westbalkanstaaten klargemacht werden, dass es letztlich um eine vollständige Mitgliedschaft geht. Auf dem Weg dahin seien Anreize aber sinnvoll, sagte Schmidt im Deutschlandfunk.
3: Und wir haben mit Montenegro und mit Albanien 2 Länder, die sehr weit fortgeschritten sind bei der Mitgliedschaft. Die anderen 4, die sind noch sehr weit davon entfernt. Und für das müssen wir Wege finden. Aber trotzdem muss man jetzt ein Stück vorangehen, damit die jungen Menschen auch im Westbalkan sagen, Donnerwetter, es lohnt sich. Wir sind Teil Europas und wir müssen nicht durch Migration versuchen, ins zentraleuropäische EU-Land zu kommen.
1: Der hohe Repräsentant für Bosnien-Herzegowina Schmidt. Mehr als 50.000 Menschen haben seit 2021 die deutsche Staatsbürgerschaft durch die sogenannte Wiedergutmachungseinbürgerung erhalten. Wer während der NS-Zeit aus Deutschland vertrieben wurde, aus politischen, rassistischen oder religiösen Gründen, dem steht ein deutscher Pass zu. Diese Regelung richtet sich an direkt Betroffene des NS-Regimes und auch an deren Nachfahren. Grundlage dafür ist eine Reform des Staatsangehörigkeitsrechts von 2021, durch die sich der Kreis der möglichen Antragsteller deutlich vergrößert hat. Die Zahlen hat das Bundesinnenministerium als Antwort auf eine Anfrage der Linken veröffentlicht. Die Gewerkschaft Verdi ruft ihre Mitglieder heute erneut zu einem bundesweiten Warnstreik im Handel auf. Unter anderem werden Beschäftigte bei H&M, Zara, Primark, Kaufland, Rewe und Otto ihre Arbeit niederlegen. Aus der NDR-Nachrichtenredaktion Veronika Streuer.
4: Mit den Aktionen will die Gewerkschaft den Druck vor den kommenden Verhandlungsrunden erhöhen. Das bisherige Angebot der Arbeitgeber liegt laut Verdi unterhalb der Inflationsrate. In den unteren Entgeltgruppen teils sogar unter dem gesetzlichen Mindestlohn. Verdi fordert unter anderem ein Plus von 7%, mindestens aber 225 Euro mehr. Die Gewerkschaft hat deshalb auch zu Kundgebungen aufgerufen, heute etwa in Berlin, Saarbrücken und Bochum. Der Handelsverband Deutschland erwartet kaum spürbare Auswirkungen für Kunden durch die Streiks. Die Unternehmen seien gut vorbereitet.
1: Die Polizei hat bei Razzien in mehreren norddeutschen Städten 3 Männer festgenommen, die im Darknet mit Drogen gehandelt haben sollen. Unter den Verdächtigen ist auch ein Zollbeamter. Auch ein Polizist soll in die Geschäfte verwickelt sein. Aus Bremen, Irene Lottes.
5: Die Männer zwischen 31 und 37 Jahren stehen im Verdacht, mit Drogen wie Cannabis, Amphetamin, Kokain und Ecstasy im Wert von mindestens 500.000 Euro gehandelt zu haben. Laut der Generalstaatsanwaltschaft Oldenburg haben sie die Ware im Darknet und über Messenger-Dienste verkauft. Die Ermittler gehen von mehr als 1.000 Fällen seit 2019 aus. Ein Zollbeamter soll die Drogen beschafft haben, ein Komplize soll sich um den Versand, ein weiterer um die Zahlungen gekümmert haben. Dabei soll ihnen ein Beamter der Polizeidirektion Oldenburg geholfen haben.
1: Das waren die Nachrichten. Das Wetter in Norddeutschland. Sonne und Wolken, auch mal stark bewölkt.
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7: Das Wetter im Nordwesten.
8: Derzeit ist es dicht bewölkt bei 16 Grad. Es bleibt auch den Tag über bewölkt. Nachmittags erwarten uns Regenschauer und ein eventuelles Gewitter bei einer Höchsttemperatur von 17 Grad. Heute Nacht wird es nebelig, aber trocken bei Temperaturen um die 11 Grad. Auch morgen erwartet uns ein grauer Tag und ein Regenschauer am Abend bei einer Maximaltemperatur von 20 Grad. Am Sonntag erwartet uns ein stark bewölkter Tag mit starken Windböen und vereinzelten Regenschauern bei einer Höchsttemperatur um die 17 Grad.
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8: Zu unseren Fernstraßen. Die A29 Anschlussstelle Oldenburg-Hafen zur Auffahrt in Richtung Osnabrück ist aktuell bis voraussichtlich Anfang Juli gesperrt. Zum Stadtgebiet Oldenburg. Der Emil-Pleitner-Weg ist heute noch komplett gesperrt. Die Alexanderstraße bleibt weiterhin stadteinwärts halbseitig zwischen der Kreuzung Bürgerbuschweg-Brookweg und der Eisenbahnüberführung gesperrt. Die Straßburger Straße ist zwischen dem Berliner Platz und der Donnerschwer Straße gesperrt. Es gibt abschnittsweise Sperrungen am Bahndamm. Der Ulmsweg ist komplett gesperrt. Und abschließend, die Lasiusstraße ist gesperrt, sowie von der Straße abgehende Bereiche am Rummelweg und der Straße am Zugraben. Die Rankenstraße ist außerdem von der Hausnummer 1 bis 37 voll gesperrt. Zu unseren Dauerbaustellen hier in Oldenburg. Die Ludwigstraße, die Tirpitzstraße, die Ziegelhofstraße und die Nadosterstraße in Höhe der Hausnummer 6 bis 40 ist halbseitig stadteinwärts gesperrt. Kommen wir zu unseren Blitzern am Vormittag hier in Oldenburg. Die Gneisenaustraße und die Gerhard-Stahling-Straße haben aktuell Blitzer. Dort bitte ans Tempolimit halten. Hier geht's weiter mit unserer Show am Vormittag und wir hören jetzt Suddenly I See. Kommen Sie gut an und durch mit Ihrem Lokalsender Oldenburg 1.

0: Die Debatte rund ums geplante neue Oldenburger Stadion verfolgt die Menschen schon seit 35 Jahren. Doch am Montag fand die entscheidende Ratssitzung dazu statt. Werner Reiterer hat die Debatte live verfolgt.
1: Normalerweise ist das hier in Oldenburg ein Ort des Lernens. Doch am Montag zog es nicht Schülerinnen und Schüler, sondern Hunderte von Erwachsenen in die Cäcilienschule. Der Oldenburger Rat tagte am Wochenbeginn nämlich nicht wie sonst im PFL, sondern im Gymnasium. Der Grund für den Raumwechsel ist die Tagesordnung. Denn dort wurde unter anderem über das neue Oldenburger Stadion debattiert und abgestimmt. Sowohl Befürworter als auch Gegner des neuen Stadions sammelten sich in der Aula der Schule, um sich die emotional geladene Sitzung live vor Ort anzusehen. Schon 2 Stunden vor dem Beginn fanden sich zahlreiche Menschen vor dem Eingang. Wer keinen der begehrten rund 400 Plätze im Publikum ergattern konnte, hatte durch die Übertragung von Oldenburg 1 immerhin die Chance, sich die Debatte live im TV anzusehen. Die Erwartungen und Stimmungen sind genauso unterschiedlich wie die Meinungen rund ums Stadion. Die einen bemängeln die Kosten, die anderen unterstreichen die kulturelle Wichtigkeit.
2: Was wir sagen ist, dass zum Beispiel der CDU-Ratsherr gesagt hat, 55,44 Millionen ist die rote Linie. Jetzt spricht er ganz anders, hat die 10% vorher draufgepackt und jetzt macht doch noch mal einen Inflationsausgleich. Dann kommt dazu, Notifizierungsverfahren ist nicht durch. Der Helmich hat den MSV Duisburg komplett in den Ruin getrieben und die Stadt. Die Mängel, die am Bau den Helmich gemacht hat, stattgefunden haben, 60, sind bis auf 20 reduziert natürlich und wurden nur im Vergleichswege mit Millionenzahlungen gemacht. Und wer einen solchen Bauunternehmer seriös nennt, hier aus der Ratsmitte, der hat die Wirklichkeit verpennt. Das stimmt natürlich nicht.
3: Was dafür spricht, ich könnte die Frage umkehren, was spricht dagegen? Also welche Alternative hat es denn, wenn wir kein neues Stadion bauen? Wir hätten keine Kultur, wir können keinen Fußball mehr spielen. Und dann wäre das okay, wenn man sagt, ich möchte keinen Fußball gucken und auch im Profifußball das nicht sehen. Alle anderen Entscheidungen, alle Argumente sind Hanebüchen und Quatsch. Ich bin auch kein Schwimmer, kein Theatergänger und trotzdem werden es mit Steuergeldern mitgemacht. Von daher gibt es für mich nur eine klare Entscheidung pro Stadion.
4: Stillstand ist Vergangenheit. Wir brauchen eine neue Zukunft. Das Marschstadion ist einfach nicht mehr zeitgemäß. Die sanitären Anlagen sind für alle Welten. Für die Menschen mit Beeinträchtigungen ist es No-Go. Die sehen halt nichts, wenn ein Rollifahrer zum Beispiel ist. Von daher.
5: Ich bin nicht gegen Fußball. Ich finde Sport super. Finde Sport als Breitensport super wichtig für junge Leute, für Kinder. Mega wichtig. Ich bin gegen dieses Stadion, weil es von Steuergeldern bezahlt wird und weil die Zahlen in der Zwischenzeit schon derartig hoch aufgelaufen sind. Das scheint nicht kalkulierbar zu sein.
1: Bei einem vollen Saal startete dann die lang antizipierte Sitzung. Bei der Einwohnerfragestunde wurde wie erwartet von den Bürgerinnen und Bürgern Fragen rund um die Entwicklung des Marschwegstadions, aber auch die Finanzierung des neuen Stadions gesprochen. Als dann die eigentliche Debatte zum Stadion begann, hatten die einzelnen Fraktionen und der Oberbürgermeister 2 Minuten länger Zeit für ihre ersten Reden. Jürgen Krogmann blickt auf eine lange Zeit der Debatte zurück und erhofft sich eine endgültige Lösung für den Stadionbau.
6: Es geht ja in der Kommunalpolitik irgendwann nicht immer nur um Meinung, sondern am Ende muss ja irgendeine Art von Lösung stehen. So eine nachhaltige, wie ich finde, auch für lange Zeit endgültige Lösung schlagen wir Ihnen heute vor. Und ich glaube, dass wir damit die Chance haben, einer quälenden Diskussion ein Ende zu setzen und in dieser Frage, in der Frage des Spitzenfußballs, Oldenburg eine Perspektive zu schaffen.
1: Rita Schilling von der Fraktion Bündnis 90 Die Grünen führt Kritik über die Finanzierung des Stadions an. Aber auch die wirtschaftliche Entwicklung ist ein Kritikpunkt, wobei sie den Oberbürgermeister auch direkt anspricht.
7: Und Sie wollen ja jetzt gerne einen Schlussstrich ziehen. Ich glaube, das kann ich verstehen, aber ich glaube, das ist nicht der Schlussstrich heute. Die aktuellen, was niemand von Ihnen gesagt haben, von den Stadionbefürwortern, ist die Tatsache, dass wir aktuelle ganz andere wirtschaftliche Entwicklungen haben, als noch vor 20 Jahren vielleicht oder vor 15 Jahren.
1: Walli Finke von der Gruppe für Oldenburg kritisiert, dass das Notifizierungsverfahren noch nicht beendet ist und man daher geltendes Recht umgehen würde. Aber auch der Umgang mit Steuergeldern ist für sie zentral.
8: Schuld daran haben nicht die Ratsmitglieder, wie ich oder andere hier im Rat, die sich gegen den Beschluss der Verwaltung aussprechen. Schuld daran haben diejenigen, die zwar wesentliche Fragen nicht beantworten konnten, aber meinen, mit dem Geld der SteuerzahlerInnen so verantwortungslos umgehen zu müssen.
1: Der Oberbürgermeisterkandidat Ulf Prange äußerte sich für die SPD mit einem sozialen Blick auf das Stadion.
9: Es geht ja darum, und das ist schon gesagt worden, und das war der Anlass der Planung, eine Spielstätte zu schaffen, wo Profifußball stattfinden kann. Das will ich auch ganz deutlich sagen. Aber das ist eben nicht nur ein Austragungsort für Fußballspiele, der da entsteht. Und auch wenn Frau Finke das nicht so gerne hört, es ist auch ein dritter Ort. Denn es bringt Menschen zusammen, ermöglicht Begegnungen und stärkt den sozialen Zusammenhalt in dieser Stadt.
1: Christoph Bark von der CDU sprach in seiner Rede auch die Überschreitung der Kostengrenze an.
10: Ja, es gibt eine Überschreitung der bisher genannten Kostengrenze. Es geht um 1,9 Millionen Euro. Und ja, ich habe diese Kostengrenze in der Vergangenheit sehr deutlich als rote Linie bezeichnet. Das war kein Zufall. Und es war aber auch nie der Versuch, einen Vorwand zu schaffen, um das Stadion am Ende zu verhindern. Im Gegenteil, die CDU hat sich als Partei und als Fraktion von Beginn an für ein Stadion ausgesprochen. Wir wollten und wollen dieses Stadion möglich machen. Aber wir wollen es solide, verantwortbar und mit klarer Kostendisziplin.
1: Knapp 2 Stunden dauerte die Debatte an. Doch dann die Abstimmung. Das Stadion ist damit nach 35 Jahren beschlossen. Für die 11.000 Menschen, die bei einer Petition gegen den Stadionbau gestimmt haben, ein ernüchterndes Ergebnis. Für die Fans jedoch ein Grund zu feiern und eine Erleichterung für Oberbürgermeister Krugmann.
11: Also es ist ein Gefühl der Erleichterung, will ich ganz offen sagen. Wir haben über ein Jahrzehnt jetzt an diesem Projekt geplant, gearbeitet, diskutiert, sehr intensiv diskutiert, heute auch nochmal. Aber jetzt haben wir doch eine große Mehrheit gefunden und ich freue mich jetzt, dass die Umsetzung starten kann.
1: Der Startschuss für den Stadionbau soll dann voraussichtlich im nächsten Jahr passieren. Die Fertigstellung ist dann für Ende 2028 bzw. Anfang 2029 angestrebt.

Sie hören die Show am Vormittag. Für Sie im Studio ist Greta Böttger. Ich begleite Sie durch die nächsten Stunden. Hier geht es jetzt weiter mit Never Be Like You von Flume.

0: Wir haben es jetzt 10.30 Uhr und damit ist es wieder Zeit für unsere Oldenburg 1 Lokalnachrichten. Die kommen jetzt von Thjörben Radke.
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3: Morgen öffnet das Oldenburger Stadtmuseum wieder seine Türen für die Öffentlichkeit. Nach mehreren Jahren Renovierung und Erweiterung öffnet das Stadtmuseum mit einer neuen Dauerausstellung über die Stadtgeschichte und einer Ausstellung über die Neuentstehung des Museums. Die feierliche Eröffnung beginnt morgen um 10 Uhr. Die Schriftstellerin Marika Bodrosic präsentiert diesen Sonntag ihren literarischen Text »Tage mit zirpenden Planeten« über das Oldenburger Land. Als Stipendiatin des Oldenburger Literaturhauses reiste sie durch die Region und ließ sich zu ihrem Text inspirieren. Die Schriftstellerin stellt ihr Werk Sonntag um 11 Uhr im Wilhelm 13 vor. Im Casablanca-Kino präsentieren Oldenburger Jugendliche morgen selbstproduzierte Filme. In insgesamt 7 Filmen befassen sich die SchülerInnen der Oberschule Alexanderstraße mit einem digitalen Stadtrundgang und mit dem Klimawandel. Die öffentliche Premiere der Filme findet morgen ab 10.30 Uhr im Casablanca statt.
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0: Derzeit ist es dicht bewölkt bei 16 Grad. Es bleibt auch den Tag über zugezogen. Nachmittags erwarten uns Regenschauer und Gewitter bei einer Höchsttemperatur von 17 Grad. Heute Nacht wird es nebelig, aber trocken bei Temperaturen um die 11 Grad. Auch morgen erwartet uns ein grauer Tag mit Regenschauern ab dem Nachmittag und einer Maximaltemperatur von 20 Grad. Auch Sonntag wird ein stark bewölkter Tag und es erwartet uns windiges Wetter mit vereinzelten Regenschauern bei Temperaturen um die 17 Grad.
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0: Die A29 Anschlussstelle Oldenburg-Hafen zur Auffahrt in Richtung Osnabrück ist aktuell bis voraussichtlich Anfang Juli gesperrt. Kommen wir zum Stadtgebiet Oldenburg. Der Emil-Pleitner-Weg ist heute noch komplett gesperrt. Die Alexanderstraße bleibt weiterhin stadteinwärts halbseitig zwischen der Kreuzung Bürgerbusweg, Brookweg und der Eisenbahnüberführung gesperrt. Die Straßburger Straße ist zwischen dem Berliner Platz und der Donnerspeer Straße gesperrt. Es gibt abschnittsweise Sperrungen am Bahndamm. Der Ulmsweg ist komplett gesperrt. Die Lasiusstraße ist gesperrt, sowie von der Straße abgehende Bereiche am Rummelweg und der Straße am Zugraben. Und die Rankenstraße ist von der Hausnummer 1 bis 37 voll gesperrt. Kommen wir zu unseren Oldenburger Dauerbaustellen. Die Ludwigstraße, die Tirpitzstraße, die Ziegelhofstraße und die Nadorsterstraße in Höhe der Hausnummer 6 bis 40 ist halbseitig stadteinwärts gesperrt. Kommen wir zu unseren Blitzer. Wir haben 2 Blitzer hier in Oldenburg. Die Gneisenaustraße und die Gerhard-Stahling-Straße haben heute Blitzer. Seien Sie dort besonders vorsichtig. Kommen Sie gut und vor allem sicher an mit Ihrem Lokalsender Oldenburg 1.

Everything I Didn't Say ist das zweite Album der deutsch-norwegischen Songwriterin Liv Solveig. Die Musikerin ist zwischen Deutschland und Skandinavien aufgewachsen. Sie hat klassische Musik und Geige in Karlsruhe studiert. Danach folgte ein Jazz-Gesangstudium in New York. 2021 erschien ihr erstes Indie-Pop-Album Slow Travels und im letzten Jahr hat sie mit Nordic Coastline eine EP mit neoklassisch-symphonischer Musik veröffentlicht. Auf ihrem neuen Album verbindet sie die verschiedenen musikalischen Welten ihrer Karriere. Klassische Elemente wie Klavier und Streichquartett treffen auf Indie-Pop mit teils elektronisch unterfütterten Arrangements. Das Ergebnis ist ein melodisch-melancholisches Kammerpop-Album mit englisch und deutschen Texten. Mit Anborn gibt es sogar einen Song in ihrer Muttersprache Norwegisch. Ihre Lieder handeln von gelebten und gescheiterten Beziehungen. Sie singt von Sehnsucht und Verschmelzung, aber auch von Selbstzweifeln, Einsamkeit und Abschied. Es gibt auch starke Momente von Zuversicht und Selbstermächtigung, die dafür sorgen, dass das Album weder inhaltlich noch musikalisch in allzu großer Dunkelheit abdriftet. Hören wir mal rein. Hier kommt Volcano von Liv Solveig.

Liv Sullivan legt mit ihrem neuen Album ein symphonisches und geerdetes Album zwischen Indie-Pop und Kammermusik und sanfter Elektronik vor. Die Arrangements sind immer leicht und transparent. Ihre Stimme wechselt innerhalb von kurzer Zeit von dunkler Lakonik zu ätherischem Chorgesang und sorgt so für künstlerische, nuancierte Abwechslung, die sich immer ganz in den Dienst des jeweiligen Songs stellt.

Veranstaltungstipps. Der Oldenburger Singer-Songwriter Oliver Bolle ist heute in der Buddeljungs-Bar zu Gast. Bolle steht für authentische Live-Musik und echte Emotionen. Mit seiner lockeren und nahbaren Art schafft er, einen gesamten Abend zum Mitsingen voller guter Stimmung zu schaffen. Beginn in der Buddeljungs-Bar ist um 20 Uhr. Die Oldenburger Johanniter-Unfallhilfe lädt morgen zum Tag der offenen Tür ein. Neben der Möglichkeit, die Tätigkeiten der Johanniter kennenzulernen, gibt es Bühnenprogramm mit Live-Musik und eine Fotoausstellung, die die Geschichte der Johanniter zeigt. Los geht es in der Ammerländer Heerstraße 260, morgen um 11 Uhr. Die Demokratietafel lädt morgen zu einer Diskursmeile in die Burgstraße ein. Unter freiem Himmel können BürgerInnen über Themen wie Vielfalt, Freiheit und demokratisches Zusammenleben in einen Austausch gehen. Verschiedene Oldenburger Demokratieinitiativen sind ebenfalls vor Ort und bieten Gesprächsimpulse und Mitmachangebote. Die Diskursmeile entsteht.

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1: Um 11 Uhr mit Emily Seidel. Die Kritik an den Reformplänen für die Pflegeversicherung wird lauter. Pflege- und Sozialverbände lehnen den Entwurf von Gesundheitsministerin Wagen ab. Sie befürchten, dass künftig Versicherungsleistungen gekürzt werden. Der Gesundheitswissenschaftler Heinz Rothgang von der Uni Bremen warnte auf NDR Info davor, Angehörige von Pflegebedürftigen durch die Reform zusätzlich zu belasten.
2: Seit Jahren sagen wir, versicherungsfremde Leistungen, allgemeine Staatsaufgaben müssen steuerfinanziert werden. Zum Beispiel die Rentenversicherungsbeiträge für pflegende Angehörige. Statt aber hier jetzt Steuermittel reinzutun, werden diese einfach um ein Drittel gekürzt. Das heißt, bei pflegenden Angehörigen, wir reden immer vom größten Pflegedienst der Nation. Wir sind denen so dankbar, dass sie die Aufgaben übernehmen. Und zur Belohnung kriegen sie dann später eine ärmliche Rente. Also Pflege führt zu Altersarmut. Das ist die Nachricht, das ist das Signal, das da ausgesprochen wird. Finde ich katastrophal.
1: Der Gesundheitswissenschaftler Rothgang von der Uni Bremen auf NDR Info. Die Verhandlungen über den EU-Beitritt der 6 Westbalkanstaaten soll beschleunigt werden. Bei einem Gipfeltreffen in Montenegro wollen Bundeskanzler Merz und Frankreichs Präsident Macron dafür eine neue Initiative starten. Ein gemeinsames Positionspapier sieht unter anderem vor, dass die Staaten auch schon vor dem Beitritt enger in die Europäische Union eingebunden werden sollen. An dem EU-Westbalkan-Gipfel in der Küstenstadt Tivat nehmen neben dem Gastgeber Montenegro auch Albanien, Bosnien-Herzegowina, das Kosovo, Nordmazedonien und Serbien teil. Auch die frühere Sowjetrepublik Moldau ist eingeladen. Der ukrainische Präsident Selenskyj schlägt Kreml-Chef Putin ein direktes Treffen vor. In einem offenen Brief regt er Verhandlungen über ein Ende des Krieges in der Ukraine an, und zwar in einem neutralen Land, etwa der Schweiz, der Türkei oder in einem arabischen Land. Aus der Nachrichtenredaktion Ivo Maroschik.
3: Zunächst schlägt Selenskyj eine Waffenruhe entlang der aktuellen Frontlinie vor. Dann soll ein direktes Treffen mit Putin folgen. Kreml-Chef Putin ist auf diesen Vorschlag noch nicht eingegangen. Er verwies im Gespräch mit ausländischen Journalisten auf ältere Vorschläge, um den Krieg zu beenden. Putin behauptete aber, Russlands Truppen würden täglich an der Front vorrücken. US-Präsident Trump reagierte erfreut auf den Vorstoß. Ein direktes Treffen wäre großartig, sie sollten es hinbekommen, sagte er. Beide Seiten müssten aber Kompromisse eingehen.
1: Im Norden halten viele Menschen Vereine für unverzichtbar. Das ist das Ergebnis einer nicht repräsentativen, aber gewichteten Umfrage von NDR fragt. 22.000 Menschen haben mitgemacht. 93% finden, dass Vereine einen wichtigen Beitrag zum gesellschaftlichen Zusammenhalt leisten. Aus Hamburg, Lukas Knauer.
4: Gleichzeitig sehen 79% ein Nachwuchsproblem. Um Vereine zukunftsfähig zu machen, wünschen sich die Befragten vor allem attraktivere Angebote für junge Menschen, eine stärkere Förderung des Ehrenamts und mehr Kooperation mit Schulen, Kitas oder Unternehmen. Vereine werden außerdem als wichtige Brücke zwischen den Generationen wahrgenommen. 3/4 der Befragten, die sich bereits in einem Verein engagieren, berichten, dass Jüngere und Ältere in ihren Vereinen gemeinsam aktiv sind und voneinander profitieren.
1: Die Gewerkschaft Verdi hat heute erneut die Beschäftigten im Einzelhandel zum bundesweiten Streik aufgerufen. Schon gestern hatten viele Angestellte die Arbeit niedergelegt. Im Norden gab es eine große Kundgebung in Kiel. In Hamburg findet eine Streikkonferenz der Beschäftigten statt. Von den Ausständen betroffen sind laut Verdi Filialen und Logistikstandorte verschiedener Händler. Der Handelsverband Deutschland erwartet allerdings keine spürbaren Auswirkungen für Kunden. Verdi fordert 7% mehr Geld, mindestens aber 225 Euro pro Monat. Die Arbeitgeber halten die Forderungen für zu hoch. Kurz vor dem Start der Fußball-Weltmeisterschaft spricht Mexiko trotz Protesten eine sichere WM. Außenminister Velasco sagte nach einem Treffen mit seinem deutschen Kollegen Wadefuhl, die WM werde unter Einhaltung aller erforderlichen Sicherheitsvorkehrungen ausgerichtet. Derzeit gibt es Proteste und Straßenblockaden einer streikenden Lehrergewerkschaft. Auch andere soziale Gruppen haben Demonstrationen während der WM angekündigt. Mexiko ist mit 3 Stadien und 13 Spielen Mitgastgeber der WM. Das waren die Nachrichten.
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6: Das Wetter im Nordwesten.
7: Derzeit ist es dicht bewölkt bei 16 Grad. Es bleibt den Tag über auch zugezogen. Und ab nachmittags erwarten uns Regenschauer und ein Gewitter bei einer Höchsttemperatur von 17 Grad. Heute Nacht wird es eine neblige, aber trockene Nacht bei Temperaturen um die 11 Grad. Auch der Tag morgen wird grau und am Abend erwarten uns Regenschauer bei einer Maximaltemperatur von 20 Grad. Sonntag wird ein stark bewölkter Tag mit vereinzelten Regenschauern und einem sehr windigen Wetter bei Temperaturen um die 17 Grad.
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7: Die A29 Anschlussstelle Oldenburg-Hafen zur Auffahrt in Richtung Osnabrück ist aktuell bis voraussichtlich Anfang Juli gesperrt. Zum Stadtgebiet Oldenburg. Der Emil-Pleitner-Weg ist heute komplett gesperrt. Die Alexanderstraße bleibt weiterhin stadteinwärts halbseitig zwischen der Kreuzung Bürgerbuschweg-Brookweg und der Eisenbahnüberführung gesperrt. Die Straßburger Straße ist zwischen dem Berliner Platz und der Donnerspeer Straße gesperrt. Es gibt abschnittsweise Sperrungen am Bahndamm. Der Ulmsweg ist komplett gesperrt. Die Lasiusstraße ist auch noch heute gesperrt, sowie von der Straße abgehende Bereiche am Rummelweg und der Straße am Zugraben. Und abschließend, die Rankenstraße ist von der Hausnummer 1 bis 37 voll gesperrt. Zu unseren Dauerbaustellen in Oldenburg. Die Ludwigstraße, die Tirpitzstraße, die Ziegelhofstraße und die Nadorster Straße in Höhe der Hausnummer 6 bis 40 ist halbseitig stadteinwärts gesperrt. Wir haben auch zwei Blitzer hier in Oldenburg. Auf der Gneisenaustraße und der Gerhard-Stahling-Straße haben wir Blitzer. Halten Sie sich dort besonders an das Tempolimit und kommen Sie vor allem gut und sicher an mit Ihrem Lokalsender Oldenburg 1.

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0: Es ist 11.30 Uhr und damit wieder Zeit für unsere Oldenburg 1 Lokalnachrichten. Die kommen jetzt wieder von Thorben Radke.
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3: Morgen eröffnet das Oldenburger Stadtmuseum wieder seine Türen für die Öffentlichkeit. Nach mehreren Jahren Renovierung und Erweiterung öffnet das Stadtmuseum mit einer neuen Dauerausstellung über die Stadtgeschichte und einer Ausstellung über die Neuentstehung des Museums. Die feierliche Eröffnung beginnt morgen um 10 Uhr. Im Casablanca-Kino präsentieren Oldenburger Jugendliche morgen selbstproduzierte Filme. In insgesamt 7 Filmen befassen sich die SchülerInnen der Oberschule Alexanderstraße mit einem digitalen Stadtrundgang und mit dem Klimawandel. Die öffentliche Premiere der Filme findet morgen ab 10.30 Uhr im Casablanca statt. Die Schriftstellerin Marika Bodrosic präsentiert diesen Sonntag ihren literarischen Text »Tage mit zirpenden Planeten« über das Oldenburger Land. Als Stipendiatin des Oldenburger Literaturhauses reiste sie durch die Region und ließ sich zu ihrem Text inspirieren. Die Schriftstellerin stellt ihr Werk Sonntag um 11 Uhr im Wilhelm 13 vor.
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0: Derzeit ist es dicht bewölkt bei 16 Grad. So bleibt es auch den Tag über. Und heute Nachmittag erreichen uns Regenschauer und ein Gewitter bei einer Höchsttemperatur von 17 Grad. Heute Nacht wird es nebelig, aber trocken bei 11 Grad. Auch morgen erwartet uns ein grauer Tag mit Regenschauern am Abend und einer Maximaltemperatur von 20 Grad. Sonntag wird ein stark bewölkter Tag mit vereinzelten Regenschauern, aber auch vereinzelten Sonnenschein bei einer Höchsttemperatur von 17 Grad.
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0: Kommen wir zu unseren Fernstraßen. Die A29 Anschlussstelle Oldenburg-Hafen zur Auffahrt in Richtung Osnabrück ist aktuell bis voraussichtlich Anfang Juli gesperrt. Zum Stadtgebiet Oldenburg. Der Emil-Pleitner-Weg ist bis heute komplett gesperrt. Die Alexanderstraße bleibt weiterhin stadteinwärts halbseitig zwischen der Kreuzung Bürger-Buschweg-Brookweg und der Eisenbahnüberführung gesperrt. Die Straßburger Straße ist zwischen dem Berliner Platz und der Donnerspeerstraße gesperrt. Es gibt abschnittsweise Sperrungen am Bahndamm. Der Ulmsweg ist komplett gesperrt. Die Lasiusstraße ist gesperrt, sowie von der Straße abgehende Bereiche am Rummelweg und der Straße am Zugraben. Und die Rankenstraße ist von der Hausnummer 1 bis 37 voll gesperrt. Kommen wir zu unseren Dauerbaustellen. Die Ludwigstraße, die Tirpitzstraße, die Ziegelhofstraße, die Nadorsterstraße in Höhe der Hausnummer 6 bis 40 ist halbseitig stadteinwärts gesperrt. Außerdem haben wir auch wieder Blitzer hier in Oldenburg. Die Gneisenaustraße und die Gerhard-Stalling-Straße haben Blitzer. Seien Sie dort besonders vorsichtig mit dem Tempo. Kommen Sie gut und vor allem sicher an mit Ihrem Lokalsender Oldenburg 1.

0: Die größte Baustelle Oldenburgs geht bald zu Ende. Die Mitarbeiterin beim Stadtmuseum im Bereich Bildung und Vermittlung, Sandrine Teuber, war bei uns zu Gast. Sie hat mit unserem Morgenmoderator Nico über die Zeit des Umbaus und die große Neueröffnung gesprochen.
1: Wir werfen hier bei uns im Programm ja immer zur vollen Stunde und natürlich auch nochmal zur halben Stunde einen Blick auf die Baustellen hier bei uns in Oldenburg. Nadosser Straße, Alexanderstraße, Ziegelhofstraße und wie sie alle heißen. Doch mit die größte Baustelle hier bei uns in Oldenburg, die haben wir logischerweise zu dem Zeitpunkt ein bisschen seltener im Blick. Jetzt ist es aber endlich soweit. Die Rede ist vom Stadtmuseum hier in Oldenburg und dieses feiert nämlich am 6. und auch am 7. Juni die Neueröffnung. Hier bei uns in Oldenburg ist es ja so, dass wir wirklich teilweise sehr, sehr lange auf diese neue Eröffnung gewartet haben. Wie gut fühlt es sich denn jetzt überhaupt erstmal selber wieder an, endlich wieder ein Dach über dem Kopf zu haben?
2: Boah, wir sind mega aufgeregt. Also ne, es sind jetzt 2 Wochen bis zur Eröffnung. Wir freuen uns aber jeden Tag, wenn wir durch dieses Gebäude gehen und denken, demnächst dürfen wir hier arbeiten. Das ist schon ein großes Erlebnis.
1: Es war ja in dem Fall auch so, dass es natürlich so ist, dass trotzdem viel gearbeitet worden ist. In der Zeit ist es ja nicht so, dass gesagt wird, ah okay, es wird gebaut, in der Zeit wird natürlich nichts gemacht, sondern es ist super viel Action gewesen. Gab es in dieser Zeit irgendein Projekt, wo du sagen würdest, das war in der Zeit dein Lieblingsprojekt?
2: Ja, wie ich schon gesagt habe, ich war ja selbst involviert in den Stadtteilprojekten. Ich fand es eine super Bereicherung, habe ganz viele Menschen darüber kennengelernt, bin nochmal tiefer eingestiegen in diese Stadtteile, was sie ausmachen, was sie liebenswert macht, was für Menschen dort leben. Das war für mich so ein bisschen das Highlight. Ich fand es aber insgesamt auch total toll, die Rückmeldung zu bekommen von Menschen, die gesagt haben, ganz ehrlich, das Stadtmuseum ist jetzt viel präsenter im Außenraum als die ganzen Jahre davor. Und das natürlich auch durch diese ganzen orangen Banner, die auf historische Orte hingewiesen haben oder auch die Pop-up-Ausstellungen zum Beispiel, die am Hafen, die von den Kolleginnen konzipiert worden sind. Das waren schon tolle Erlebnisse.
1: Und gerade in dieser Zeit war ja auch wirklich dann alles so ein bisschen anders als sonst, auch natürlich vor allem für die Mitarbeiter, auch garantiert für dich. Ist es da so, dass die Arbeitsabläufe doch deutlich durcheinander gewirbelt worden sind?
2: Ich glaube, jeder von uns hat ordentlich was dazugelernt, weil wir ja Projekte gemacht haben, die wir so vorher nicht gemacht haben und mit Menschen auch in der Stadtverwaltung gesprochen haben, mit denen wir auch wenig zu tun haben. Ne? Hier Straßenordnung und so, ne? Wenn du Banner aufstellst, musst du es halt vorher genehmigen lassen, solche Sachen. Ich glaube, es hat uns aber als Team auch echt zusammengebracht und hat uns gemeinsam eingeschworen für dieses ganze Projekt.
1: Es ist jetzt aber natürlich auch so, dass wir jetzt über die Zukunft reden wollen und zwar nämlich über den 6. und auch den 7. Juni. Da steht nämlich die große Neueröffnung bei Ihnen an und direkt 2 Tage sprechen ja auch eigentlich dafür, dass dort eigentlich ordentlich Action zu erwarten ist. Wird es eher eine Eröffnung werden mit großem Feuerwerk oder eher so ein leises, hey, wir sind so langsam wieder da?

0: Oh, ich hoffe, dass es als großes Feuerwerk wahrgenommen wird. Wir starten natürlich mit der Eröffnung über dem Oberbürgermeister Jürgen Krogmann, damit tatsächlich ganz offiziell für alle, die in Oldenburg und uns besuchen, aber auch unsere schöne Stadt besuchen, Eintritt kriegen in das neue Haus. Und dann ist so ganz viel drumherum geplant an gastronomischem. Wir haben wieder ein Café, das Atrium wird neu belebt werden. Also wir haben gastronomisches Angebot drin, aber auch draußen Foodtrucks, also so, dass man reinkommt oder auf diesen Platz kommt und sagt, boah, hier kann ich mich aufhalten. Vorm Stadtmuseum scheint ja auch immer die Sonne, das ist ja die Sonnenseite. Also hinsetzen, Sonne genießen, sich einen Kaffee holen, das ist einfach, glaube ich, schon, das kann man schon alleine machen. Und drin gibt es von groß bis klein Angebote, die man wahrnehmen kann, aber auch die Möglichkeit, einfach zu flanieren.
1: Es war ja in dem Fall so, dass parallel zum Bau es übrigens auch eine Mitmachaktion gab, bei der zum Beispiel das Stadtmuseum den Oldenburgern eben eine Frage gestellt hat, nämlich, was ist deine Geschichte? Was für eine Art an persönlichen Objekten wurde denn hier am Ende des Tages gesammelt?
0: Also ganz ehrlich gesagt konnten das ja die Menschen selbst aussuchen, was gesammelt wird, und ist eigentlich auch schon ein Hinweis auf das, was auch drin passieren soll. Wir freuen uns immer auf neue Geschichten von den Menschen und die können dann auch entscheiden, was für ein Objekt wichtig für sie ist. Und diese Geschichte ist ja im besten Fall nicht nur mit den Menschen verbunden, sondern halt auch mit Oldenburg. Und das Schöne ist, dass diese Plakataktion, die man jetzt gerade sieht, auch sich im Innenraum dann weiterführen wird. Und zwar haben wir einen Ausstellungsbereich, der heißt Oldenburg ist. In diesem Ausstellungsbereich gibt es 5 Freivitrinen und darauf kann man sich halt auch bewerben. Also jede Person aus Oldenburg, ja, kann sich melden und sagen, hier, ich habe ein Objekt, das verbinde ich fest mit mir, mit meiner Geschichte, aber halt auch mit meiner Stadt, und das stelle ich zeitweise dort aus.
1: Es ist ja so, dass genau diese Ausstellung nicht das einzige Highlight ist bei euch. Was gibt es denn auf den anderen Etagen?
0: Also wir haben natürlich unsere stadtgeschichtliche Dauerausstellung. Die wird im Prinzip ja auch das Highlight sein, ne? Daran haben wir die ganzen Jahre gearbeitet. Wir werden jetzt bei der Eröffnung sogenannte Spokesperson dort haben. Das heißt, die Menschen, die zu uns kommen, und das meinte ich ein bisschen auch mit Flanieren, die können einfach in die Ausstellung reinkommen, finden dort Leute vor, die sie begrüßen, die so ein bisschen Überblick geben. Was für Themen finde ich hier? Was kann ich eigentlich auch machen? Weil diese Ausstellung neben Texten und Objekten auch echt viele Medienstationen und Audiostationen hat, also viele Sachen, die man nochmal entdecken kann und wo man im Zweifel auch mitmachen kann. Also wirklich Fotos einreichen, sich für die nächste erträumte Stadtdurchgang bewerben etc. pp., abgesehen von den Freivitrinen. Also da trifft man einfach auf Menschen. Wir werden Infostände haben auf den verschiedenen Ebenen, um sich halt auch nochmal erkundigen zu können, was passiert jetzt hier so nach der Eröffnung, ne? Also was für Veranstaltungen sind angedacht, wie kann ich mitmachen im Museum, was ist geplant für Schulen oder Kindergärten. Also da stehen auch immer Menschen da, denen man reden kann. Wir haben eine Ausstellung, die heißt In der Stadt, statt im Museum. Also nimmt sozusagen den Claim der Schließzeit wieder auf. Und da haben die beiden Kolleginnen Xenia und Jana haben dort nochmal alles zusammengestellt, was wir eigentlich in dieser Schließzeit gemacht haben. Also von diesen Stadtteilprojekten, von denen ich erzählt habe, die Pop-up-Ausstellung, die Banner, die stadtgeschichtlichen Banner und so weiter und so fort. Da wird auch ein kleines Projekt einer von SchülerInnen aus dem Herbert-Gymnasium mit involviert werden. Und dann haben wir eine sagenhafte Dachterrasse, auf die man so ein bisschen auf die Stadt gucken kann. Und auf der gleichen Ebene wie diese Dachterrasse finden sich der Denk- und Kreativraum. Und da bieten wir nochmal kreatives Angebot an, was halt auch von groß bis klein angenommen werden kann.
2: Die große Neueröffnung vom Stadtmuseum Oldenburg startet dann morgen um 10 Uhr mit der Eröffnungsrede von Oberbürgermeister Krogmann.

Veranstaltungstipps. Der Oldenburger Singer-Songwriter Oliver Bolle ist heute in der Buddeljungsbar zu Gast. Bolle steht für authentische Live-Musik und echte Emotionen. Mit seiner lockeren und nahbaren Art schafft er einen gemeinsamen Abend zum Mitsingen voller guter Stimmung. Beginn in der Buddeljungsbar ist um 20 Uhr. Die Oldenburger Johanniter-Unfallhilfe lädt morgen zum Tag der offenen Tür ein. Neben der Möglichkeit, die Tätigkeiten der Johanniter kennenzulernen, gibt es Bühnenprogramm mit Live-Musik und eine Fotoausstellung, die die Geschichte der Johanniter zeigt. Los geht's in der Ammerländer Heerstraße 260 morgen um 11 Uhr. Die Demokratietafel lädt morgen zu einer Diskursmeile in die Burgstraße ein. Unter freiem Himmel können BürgerInnen über Themen wie Vielfalt, Freiheit und demokratisches Zusammenleben in einen Austausch gehen. Verschiedene Oldenburger Demokratieinitiativen sind ebenfalls vor Ort und bieten Gesprächsimpulse und Mitmachangebote. Die Diskursmeile entsteht ab morgen 15 Uhr in der Burgstraße. Hier geht's jetzt weiter mit The Beaches Takes One to Know One.

0: Gleiche mit den Sparbemühungen der Bundesgesundheitsministerin bei der gesetzlichen Krankenversicherung. Dann hat sie da einen ersten Vorschlag auf den Tisch gelegt, wo deutlich mehr gespart wird als das, was dann am Ende die Bundesregierung, das Kabinett beschlossen hat. Und jetzt beschäftigt sich gerade der Bundestag damit und will vielleicht auch noch mal ein bisschen was rausstreichen. Auf der anderen Seite muss man aber sagen, der Druck, der ist einfach riesig, weil die Pflegekassen echt in großen finanziellen Schwierigkeiten stecken. Und da sind die Babyboomer noch gar nicht dabei. Die gehen ja jetzt erst so langsam in Rente und werden dann erst in Zukunft Pflege bedürftig. Und schon jetzt sehen wir aber aktuell große Probleme.
1: Die Verhandlungen über den EU-Beitritt der 6 Westbalkanstaaten soll beschleunigt werden. Bei einem Gipfeltreffen in Montenegro wollen Bundeskanzler Merz und Frankreichs Präsident Macron dafür eine neue Initiative starten. Ein gemeinsames Positionspapier sieht unter anderem vor, dass die Staaten auch schon vor dem Beitritt enger in die Europäische Union eingebunden werden sollen. An dem EU-Westbalkan-Gipfel in der Küstenstadt Tivat nehmen neben Gastgeber Montenegro auch Albanien, Bosnien-Herzegowina, das Kosovo, Nordmazedonien und Serbien teil. Auch die frühere Sowjetrepublik Moldau ist eingeladen. Der ukrainische Präsident Zelensky hat Kreml-Chef Putin ein direktes Treffen vorgeschlagen. In einem offenen Brief regt er Verhandlungen über ein Ende des Kriegs in der Ukraine an, und zwar in einem neutralen Land, etwa der Schweiz, der Türkei oder in einem arabischen Land. Aus der Nachrichtenredaktion Ivo Maroschik.
2: Zunächst schlägt Zelensky eine Waffenruhe entlang der aktuellen Frontlinie vor. Dann soll ein direktes Treffen mit Putin folgen. Kreml-Chef Putin ist auf diesen Vorschlag noch nicht eingegangen. Er verwies im Gespräch mit ausländischen Journalisten auf ältere Vorschläge, um den Krieg zu beenden. Putin behauptete aber, Russlands Truppen würden täglich an der Front vorrücken. US-Präsident Trump reagierte erfreut auf den Vorstoß. Ein direktes Treffen wäre großartig, sie sollten es hinbekommen, sagte er. Beide Seiten müssten aber Kompromisse eingehen.
1: Die Gewerkschaft Verdi hat heute erneut die Beschäftigten im Einzelhandel zum bundesweiten Streik aufgerufen. Schon gestern hatten viele Angestellte die Arbeit niedergelegt. Im Norden gab es große Kundgebungen in Kiel. In Hamburg findet eine Streikkonferenz der Beschäftigten statt. Von den Ausständen betroffen sind laut Verdi Filialen und Logistikstandorte verschiedener Händler. Der Handelsverband Deutschland erwartet allerdings keine spürbaren Auswirkungen für Kunden. Verdi fordert 7% mehr Geld, mindestens aber 225 Euro pro Monat. Die Arbeitgeber halten die Forderungen für zu hoch. Der Hamburger Tennisprofi Alexander Zverev bestreitet am frühen Nachmittag in Paris das Halbfinale bei den French Open. Sein Gegner ist der Tscheche Jakub Menzik, der in der Weltrangliste 24 Plätze hinter Zverev steht. Aus Paris, Steffen Gahr.
3: Jakub Menzik ist erst 20, hat sich in den vergangenen beiden Jahren Schritt für Schritt nach oben gearbeitet und dabei schon öfter Top-10-Spieler geschlagen. Djokovic, Sinner, alle mussten dem Tschechen schon mal gratulieren. Der Körper aber spielt bei Menzik nicht immer so mit. Auch in Paris hatte er mehrfach mit Krämpfen zu kämpfen. Das könnte ein Vorteil für Zverev werden. Genauso wie die Erfahrung. Menzik steht zum ersten Mal im Halbfinale eines Grand-Slam-Turniers. Für Zverev ist es allein in Paris das 5. Halbfinale in den vergangenen 6 Jahren. Einmal schaffte er dabei den Sprung ins Finale. Auf den Titel aber wartet er noch immer. Das bisher einzige Duell zwischen beiden hatte der Hamburger gewonnen, vor ein paar Wochen auf dem Sand von Madrid. Und spielt Zverev so souverän und druckvoll wie zuletzt in Paris, sollte er den Sprung ins Finale schaffen.
1: Das waren die Nachrichten.
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7: Derzeit haben wir einen Sonnenwolkenmix bei 17 Grad. Unsere heutige Höchsttemperatur haben wir damit schon erreicht. Es bleibt über den ganzen Tag wolkig mit teils leichten Sonnenstrahlen. Heute Nachmittag erreichen uns Regenschauer und ein eventuelles Gewitter. Heute Nacht erwartet uns Nebel, aber kein Regen bei Temperaturen um die 11 Grad. Morgen wird auch ein grauer Tag mit Regenschauern am Abend bei einer Maximaltemperatur von 20 Grad. Am Sonntag erwartet uns ein windiger Tag mit einer starken Bewölkung und vereinzelten Regenschauern. Auch dort kann die Sonne hin und wieder mal rauskommen bei einer Höchsttemperatur von 17 Grad.
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7: Die A29 Anschlussstelle Oldenburghafen zur Auffahrt in Richtung Osnabrück ist aktuell bis voraussichtlich Anfang Juli gesperrt. Kommen wir zum Stadtgebiet Oldenburg. Der Emil-Pleitner-Weg ist bis heute komplett gesperrt. Die Alexanderstraße bleibt weiterhin stadteinwärts halbseitig zwischen der Kreuzung Bürger-Buschweg-Brookweg und der Eisenbahnüberführung gesperrt. Die Straßburger Straße ist zwischen dem Berliner Platz und der Donnerschwer Straße gesperrt. Es gibt abschnittsweise Sperrungen am Bahndamm. Der Ulmsweg ist komplett gesperrt, die Lasiusstraße ist gesperrt, sowie von der Straße abgehende Bereiche am Rummelweg und der Straße am Zugraben. Die Rankenstraße ist von Haus Nummer 1 bis 37 voll gesperrt. Nun kommen wir zu unseren Dauerbaustellen hier in Oldenburg. Die Ludwigstraße, die Tirpitzstraße, die Ziegelhofstraße und die Nadorster Straße in Höhe der Haus Nummer 4 bis 40 ist halbseitig stadteinwärts gesperrt. Außerdem haben wir zwei Blitzer hier in Oldenburg. Einmal die Gneisenaustraße und die Gerhard-Stahling-Straße. Halten Sie sich dort besonders ans Tempolimit und kommen Sie vor allem gut und sicher durch den Verkehr mit Ihrem Lokalsender Oldenburg 1.

0: Noch bis morgen läuft das Gegengerade Fußball-, Film- und Kulturfestival. Bei Vorträgen, Filmvorführungen und Diskussionsveranstaltungen im Marschwegstadion geht es dann immer um einen anderen Blick auf das Thema Fußball. Oliver Schäfer hat mit Jan Krieger vom Organisationsteam über das Programm von heute und morgen gesprochen.
1: Heute geht es bei euch um das Thema Fußball in der DDR. Da gibt es richtige Schwerpunkte, also zwei Sachen nacheinander, wo ihr auch Gäste eingeladen habt. Das ist ja bei allem, was momentan auch so ein bisschen in Ostdeutschland in Anführungsstrichen passiert, also bei dem, wie auch zurückgeguckt wird und nostalgisch auf die DDR teilweise, auch verklärend, ein hochinteressantes Thema, weil es geht einerseits um die staatliche Vereinnahmung von Fußball, aber auch um die Fankultur, die ja in DDR-Zeiten teilweise auch eine Widerstandskultur war. Nach der Wiedervereinigung ist das ja teilweise auch umgeschlagen in Gewalt, Rassismus und ähnliche Geschichten. Also eine enorm vielschichtige historische Geschichte, die aber natürlich heute auch noch relevant ist. Ihr fangt an mit einem Spielfilm, mit dem Stasi FC.
2: Stasi FC, da geht es um die Geschichte des BFC Dynamo Berlin, beziehungsweise Berliner Fußballclub Dynamo, wie er hieß. Das war ja sozusagen der Vorzeigeklub von Stasi-Chef Erich Mielke, der seinen Einfluss geltend gemacht hat dahingehend, dass sie eben halt sportliche Erfolge erzielen. Da wurden Schiris bestochen und noch ganz viele andere Sachen gemacht, damit dieser Club eben halt ja zwangsläufig Erfolg hat. Was bei allen anderen Fans und Vereinen natürlich alles andere als gut angekommen ist, wo es auch immer wieder zu Protesten gekommen ist, wo es Festnahmen gegeben hat von, ja, insbesondere eben halt auch, ja, aufsässigen Fans, die eben halt das Ganze kritisch thematisiert haben. Und es wird sozusagen über gesellschaftliche, politische Verhältnisse in diesem Film berichtet, am Beispiel eben halt des Vereins BFC Dynamo und aufgezeigt, wie, ja, sich der Fußball in Zeiten eines autoritären Systems organisierte, wie der Fußball politisch auch instrumentalisiert worden ist. Ein Thema, was wir am Samstag auch nochmal behandeln werden, wenn es um die WM gehen wird. In dem Fall, genau, wird eben halt der BFC Dynamo thematisiert und ja, den Einfluss, der das Regime da geltend gemacht hat, und aber gleichzeitig eben halt aufgezeigt, wie Fans sozusagen das thematisiert haben und sich da eben halt dann auch positioniert haben.
1: Geht dann gleich weiter mit dem Thema Fankultur in der DDR. Da gibt es dann eine Lesung mit Frank Willmann.
2: Frank Willmann, den hatten wir ja schon mal bei uns auf dem Festival zu Gast. Er ist ein langjähriger Begleiter unseres Festivals und der ist Experte auf dem Gebiet, wenn es um Fan- und auch Hooligan-Kultur in der DDR geht. Den hatten wir angefragt im Zuge des Schwerpunkts, ob er Lust hat, bei uns eben halt aus seinem Buch Stadionpartisan vorzulesen. Er hat nämlich zahlreiche Fans, die damals in der DDR aktiv gewesen sind, in Berlin, in Dresden, Halle, Jena, Leipzig, Magdeburg und auch an vielen Orten interviewt. Und wird ja ein Bild aufzeichnen, wie die Fankultur in der DDR aufgestellt worden ist, inwiefern das sozusagen auch Form des Protestes gewesen ist gegen das dortige Regime, um den Fußball sozusagen gesellschaftspolitisch eben halt auch da ein Stück weit auch zu nutzen, um Protest zu zeigen. Er wird aber auch berichten über die Auswärtsfahrten und die Berichte, die die Fans gemacht haben, die Erlebnisse, wird auf das Verhältnis von Gewalt und Politik eingehen. Und es wird, denke ich, ein sehr, sehr spannender Vortrag werden, weil er zum einen an den vorherigen Film Stasi FC anknüpfen wird und zum anderen aber auch schon so ein bisschen vorwegnehmen wird, was dann bei der Spätvorstellung thematisiert wird.
1: Da geht es nämlich passend zum Freitagabend um den Film Und freitags in die grüne Hölle. Da geht es um Archivaufnahmen, um klassisches Bildmaterial, also um all das, was vorher vielleicht im Vortrag und im Film erwähnt wurde, auch nochmal mit Originalaufnahmen so ein bisschen erlebbarer und sichtbarer zu machen.
2: Das ist ein sehr, sehr spannendes Zeitzeugnis aus dem Jahr 1987, 88, wo ein Filmteam eben halt die Fans von Union Berlin begleitet haben, wo es sehr viele persönliche Momente gibt, wo Auswärtsfahrten dokumentiert worden sind, Rivalitäten zwischen verschiedenen Fanlagern, das alles wird in dieser Dokumentation nachgezeichnet. Da sind wir sehr froh drüber, eben halt diesen Film dann zeigen zu können. Nachdem wir vorher einen Spielfilm gezeigt haben und einen Vortrag gezeigt haben, dann einfach noch so ein authentisches, historisches Zeitdokument zeigen zu können.
1: Morgen ist dann bei euch der Schwerpunkttag des Festivals, insofern, dass natürlich auch am Samstag schon alles ein bisschen früher losgehen kann. Um 11 Uhr zeigt ihr schon im Marschwegstadion Kurzfilme, es gibt einen Graffiti-Workshop, dann gibt es auch nochmal einen Film zum Thema Neapel, also auch dort Originalaufnahmen, Archivaufnahmen und ähnliche Geschichten, so ein bisschen aus der Fankultur dort. Es ist ja ein internationaler Tag, also es geht vor allen Dingen auch nochmal um das Thema Fußball und Nationalismus. Das ist ja gerne bei der WM auch immer eine Frage, die diskutiert wird. Es soll ja völkerverbindend sein, es sollen ja alle zusammenkommen, gemeinsam feiern und Fußball spielen. Aber Fußball kann auch ganz anders benutzt werden, wenn es darum geht, nationale Identitäten in Anführungsstrichen zu stärken oder gar auch diesem Chauvinismus Vorschub zu leisten. Das wird bei euch im Vortrag mit Ronny Blaschke etwas illustrieren. Der heißt Das Spiel der starken Männer.
2: Ronny Blaschke ist auch ein langjähriger Begleiter des Festivals, den haben wir eigentlich jedes Jahr bei uns auf dem Festival zu Besuch. Und er hat anlässlich der WM in den USA angeboten, eben halt einen Vortrag zum Kontext Fußball und Nationalismus bei uns zu halten. Und es wird um besagte WM in den USA gehen. Und er versucht am Beispiel der USA nochmal aufzuzeigen, wie Donald Trump versucht, den Fußball für sich politisch zu nutzen, weil die WM ja gleichzeitig auch stattfinden wird, zum Unabhängigkeitstag in den USA am 4. Juli. Er wird aber auch auf andere Länder eingehen und dort auch nochmal aufzeigen, wie starke oder vermeintlich starke Staatsmänner sozusagen versuchen, den Fußball politisch zu instrumentalisieren. Also es geht um Serbien und den Präsidenten, der auf Demonstrationen zu seiner Unterstützung Hooligans mit einspannt. Es geht um Erdogan, der Stadien in der Region errichten lässt, in denen er besonders hohe Wahlerfolge hat. Es geht um Saudi-Arabien und die Austragung der WM 34. Das alles wird er in seinem Vortrag thematisieren und anhand dieser Beispiele nochmal aufzeigen, welche Rolle der Fußball da spielt, um Nationalismus und Nationalismen letztendlich zu verstärken mit solchen Großveranstaltungen und gleichzeitig aber aufzeigen, was dieser Entwicklung möglicherweise entgegengesetzt werden kann. Das wird also Teil des anschließenden Publikumsgesprächs sein.
1: Wohin dieser überbordende Nationalismus führen kann, zeigt dann der Abschlussvortrag des Festivals. Da geht es nämlich um die Ukraine. Groundhopping in der von Russland überfallenen Ukraine heißt das Ganze. Für diejenigen, die das nicht wissen, also Groundhopping heißt, ich gehe irgendwo hin und gucke, wie sind dort die Fußballfelder sozusagen bestellt. Was ist in der 5. Liga, in der 3. Liga, in der 4. Liga? Also ich gucke mir alle Plätze an, wo Fußball gespielt wird. Das hat Daniel Prüß in der Ukraine gemacht und das unter erschwerten Bedingungen logischerweise, weil dort ist ja seit 4 Jahren Krieg nach dem Überfall Russlands.
2: Genau, Daniel Prüß ist auch ein langjährig Verbündeter unseres Festivals, er ist sonst immer als Gast da gewesen und seine Veranstaltung bzw. Idee dazu, die ist tatsächlich letztes Jahr auf dem Gegengrade-Festival entstanden, da hatten wir ein Nebengespräch geführt und er hat berichtet, wie er sich in der Ukraine-Hilfe engagiert und hat halt auch berichtet, dass er dort im Rahmen seiner Möglichkeiten dann auch Fußball schaut und da dachten wir, es wäre sicherlich mal ganz interessant, das zu thematisieren und aufzuzeigen, wie ist es denn eigentlich in einem Land, wo gerade Krieg stattfindet, wie findet da oder unter welchen Voraussetzungen können da eigentlich Fußballspiele stattfinden und was ist der gesellschaftliche Rahmen, die diese Spiele irgendwie hergeben. Und er hat vorab schon so ein bisschen berichtet, wie das ist zum Beispiel, wenn er zu den Spielen gegangen ist, dass er da eben halt am Eingang gleich nicht nur einen Block zugewiesen bekommt, in dem er sozusagen sitzen kann oder Spiel verfolgen kann, sondern automatisch auch einen Übersichtsplan erhält, wo die Luftschutzbunker sind im Falle eines möglichen Angriffes. Er berichtet auch davon, dass an den Zäunen eben halt nicht nur die klassischen Zaunfahnen von irgendwelchen Fangruppierungen hängen, sondern tatsächlich von verstorbenen Soldaten, denen da gedacht wird im Stadion. Er wird aber auch noch viel mehr berichten, auch dahingehend, inwieweit der Fußball den Menschen vor Ort in Zeiten des Krieges auch Kraft geben kann. Das wird insgesamt, glaube ich, ein sehr, sehr interessanter Vortrag, weil er da von der 1. bis zur 5. Liga mehrere Spiele gesehen hat, Fotos gemacht hat, die er dort bei dem Festival präsentieren wird und seine Eindrücke berichten wird über Fußball in Zeiten des Krieges. Da sind wir schon sehr gespannt.
0: Jan Krieger vom Gegengrade Film, Fußball, Film und Kulturfestival. Heute geht es um 18 Uhr im Marschwegstadion mit dem Film Stasi FC los.

0: Es ist halb und damit wieder Zeit für unsere Oldenburg 1 Lokalnachrichten. Die kommen jetzt wieder von Thorben Radke.
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2: Im Casablanca-Kino präsentieren Oldenburger Jugendliche morgen selbst produzierte Filme. In insgesamt 7 Filmen befassen sich die SchülerInnen der Oberschule Alexanderstraße mit einem digitalen Stadtrundgang und mit Klimawandel. Die öffentliche Premiere der Filme findet morgen ab 10.30 Uhr im Casablanca-Kino statt. Morgen öffnet das Oldenburger Stadtmuseum wieder seine Türen für die Öffentlichkeit. Nach mehreren Jahren Renovierung und Erweiterung findet das Stadtmuseum mit einer neuen Dauerausstellung über die Stadtgeschichte und einer Ausstellung über die Neuentstehung des Museums. Die feierliche Öffnung beginnt morgen um 10 Uhr. Die Schriftstellerin Maria Brodrosic präsentiert diesen Sonntag ihren literarischen Text »Tage mit zirpenden Planeten« über das Oldenburger Land. Die Stipendiatin des Oldenburger Literaturhauses reiste sie durch die Region und ließ sich zu ihrem Text inspirieren. Die Schriftstellerin stellt ihr Werk Sonntag um 11 Uhr im Wilhelm 13 vor.
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0: Derzeit ist es bewölkt mit kleinen Sonnenstrahlen bei 70 Grad. Es bleibt auch im Verlauf des Tages eher bewölkt und zugezogen. Nachmittags erreichen uns Regenschauer und ein eventuelles Gewitter bei einer Höchsttemperatur von 17 Grad, welches wir schon erreicht haben. Heute Nacht wird es nebelig, dabei aber trocken bei Temperaturen um die 11 Grad. Auch morgen wird wieder ein eher grauer Tag mit immer wiederkehrenden Regenschauern am Abend bei einer Maximaltemperatur von 20 Grad. Am Sonntag wird es stark bewölkt mit vereinzelten Regenschauern, aber auch Sonne über den Tag verteilt bei einer Höchsttemperatur von 17 Grad.
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0: Die A29 Anschlussstelle Oldenburg-Hafen zur Auffahrt in Richtung Osnabrück ist aktuell bis voraussichtlich Anfang Juli gesperrt. Kommen wir zum Stadtgebiet Oldenburg. Der Emil-Pleitner-Weg ist bis heute komplett gesperrt. Die Alexanderstraße bleibt weiterhin stadteinwärts. Halbseitig zwischen der Kreuzung Bürgerbuschweg-Brookweg und der Eisenbahnüberführung gesperrt. Die Straßburger Straße ist zwischen dem Berliner Platz und der Donnerspeer Straße gesperrt. Es gibt abschnittsweise Sperrungen am Bahndamm. Der Ulmsweg ist komplett gesperrt. Die Lasiusstraße ist gesperrt, sowie von der Straße abgehende Bereiche am Rummelweg und der Straße am Zuggraben. Die Rankenstraße ist von der Hausnummer 1 bis 37 voll gesperrt. Unsere Dauerbaustellen, die Ludwigstraße, die Tierpitzstraße, die Ziegelhofstraße und die Nadosterstraße in Höhe der Hausnummer 6 bis 40, ist halbseitig stadteinwärts gesperrt. Kommen wir zu unseren Blitzern am Vormittag. Die Gneisenaustraße und die Gerhard-Stahling-Straße haben Blitzer, halten Sie sich vor allem dort genau ans Tempolimit und kommen Sie sicher an mit Ihrem Lokalsender Oldenburg 1.

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1: Der Oldenburger Singer und Songwriter Oliver Bolle ist heute in der Budde Jungs Bar zu Gast. Bolle steht für authentische Live-Musik und echte Emotionen. Mit seiner lockeren und nahbaren Art schafft er einen gemeinsamen Abend zum Mitsingen voller guter Stimmung. Beginn in der Budde Jungs Bar ist um 20 Uhr. Die Oldenburger Johanniter-Unfallhilfe lädt morgen zum Tag der offenen Tür ein. Neben der Möglichkeit, die Tätigkeiten der Johanniter kennenzulernen, gibt es Bühnenprogramm mit Live-Musik und eine Fotoausstellung, die die Geschichte der Johanniter zeigt. Los geht's in der Ammerländer Heerstraße 260, morgen um 11.30 Uhr. Die Demokratietafel lädt morgen zu einer Diskursmeile in die Burgstraße ein. Unter freiem Himmel können BürgerInnen über Themen wie Vielfalt, Freiheit und demokratisches Zusammenleben in einen Austausch gehen. Verschiedene Oldenburger Demokratieinitiativen sind ebenfalls vor Ort und bieten Gesprächsimpulse und Mitmachangebote. Die Diskursmeile entsteht morgen ab 15 Uhr in der Burgstraße.

Das war die Show am Vormittag. Für Sie im Studio war Greta Böttger. Hier geht es jetzt für die nächsten 2 Stunden weiter mit Nonstop-Musik. Und um 15 Uhr geht es dann weiter mit unserer Show am Nachmittag mit Luisa Tapkin. Wir hören jetzt zum Abschluss Rihanna mit Only Girl.

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1: Um 13 Uhr mit Astrid Fietz. Bundeskanzler Merz ist heute auf einem internationalen Gipfeltreffen in Montenegro. 6 Balkanstaaten wollen in die EU aufgenommen werden. Albanien, Bosnien-Herzegowina und das Kosovo. Außerdem Montenegro, Nordmazedonien und Serbien. Bei dem Gipfel soll es darum gehen, wie die Beitrittskandidaten schon während der Verhandlungen näher an die EU herangeführt werden können. Vor Beginn der Gespräche räumte Merz auch Versäumnisse der EU in der Vergangenheit ein.
2: Die Europäische Union muss zeigen, dass sie erweiterungsfähig und erweiterungswillig ist. Und das wollen wir heute diskutieren. Es gibt natürlich eine ganze Reihe von Fragen, die wir beantworten müssen, die wir gemeinsam beantworten müssen. Aber über alledem muss stehen, dass dieser Teil Europas in der Perspektive zur Europäischen Union dazugehört. Und wenn wir jetzt seit 13 Jahren keine neuen Mitglieder mehr aufgenommen haben, das zeigt, dass die Versäumnisse auch auf der Seite der Europäischen Union liegen. Und die wollen wir heute überwinden. Und ich fühle mich ermuntert durch die Gespräche heute Morgen. Aber es liegt noch ein großer Teil der Wegstrecke vor uns. Aber die Arbeit ist lösbar.
1: Bundeskanzler Merz in Tivat in Montenegro. Die geplante Pflegereform von Bundesgesundheitsministerin Wagen stößt weiter auf Kritik. Besonders viel Gegenwind gibt es gegen den Vorschlag, die Rentenbeiträge für Menschen zu senken, die Angehörige zu Hause versorgen. Die werden bislang von der Pflegekasse gezahlt. Die Kürzung der Rentenbeiträge ist aber nur ein Punkt von vielen, wie Uwe Berndt in Berlin zusammenfasst.
3: Der Sozialverband Deutschland zum Beispiel bezeichnet das Gesetz als ein reines Sparpaket. Es würden Strukturreformen fehlen. Der Deutsche Pflegerat kritisiert, dass die Arbeitsbedingungen für das Pflegepersonal verschlechtert würden. Und der Spitzenverband der gesetzlichen Krankenkassen, der ja auch für die Pflegeversicherung zuständig ist, der sagt, ja, die Versicherung muss dringend reformiert werden, aber dieses Paket sei unausgewogen. Das ginge zu Lasten der Versicherten. Also alle sind sich einig, dass gespart werden muss. Sonst würden die Beiträge zur Pflegeversicherung immer weiter steigen. Das soll verhindert werden. Steigen sollen die Beiträge nur noch für Leute, die mehr als 5.800 Euro verdienen und für Leute, die keine Kinder haben. Da könnte man schon sagen, ja, das ist vielleicht gerecht. Aber der Punkt mit den gekürzten Rentenbeiträgen zum Beispiel, der wird bestimmt noch sehr viel Widerstand auslösen.
1: Der US-Konzern Anthropic hat zu einer weltweiten Pause bei der Entwicklung von KI-Systemen aufgerufen. Dabei müssten aber alle großen Unternehmen mitmachen, die Anwendungen künstlicher Intelligenz anbieten. Aus Frankfurt am Main, Antje Erhardt.
4: Das Ziel? Man müsse gesellschaftliche Strukturen anpassen, Forschung vorantreiben, damit die KI immer im Interesse der Menschen agiert und nicht in eigenen. Anthropic räumt ein, dazu fehle es in der Branche an Bereitschaft. Vielmehr würden sich Unternehmen eher überbieten, hunderte Milliarden in Infrastruktur wie Chips und Rechenzentren zu investieren. Anthropic will nun mit anderen Entwicklern ein Kontrollsystem entwickeln. Auslöser für die Warnung von Anthropic ist der schnelle Fortschritt, den KI-Modelle erzielen. Vor allem werden sie immer besser darin, sich selbst weiterzuentwickeln. Damit steige das Risiko, dass der Mensch die Kontrolle über KI verliert.
1: Die Gewerkschaft Verdi hat heute erneut die Beschäftigten im Einzelhandel zum bundesweiten Streik aufgerufen. Schon gestern hatten viele Angestellte die Arbeit niedergelegt. Im Norden gab es eine große Kundgebung in Kiel. In Hamburg findet eine Streikkonferenz der Beschäftigten statt. Von den Ausständen betroffen sind laut Verdi Filialen und Logistikstandorte verschiedener Händler. Der Handelsverband Deutschland erwartet allerdings keine spürbaren Auswirkungen für Kunden. Tennisprofi Alexander Zverev steht heute Nachmittag im Halbfinale der French Open. Seinen nächsten Anlauf, ein Grand-Slam-Turnier zu gewinnen. Gegner des Hamburgers ist der Tscheche Jakub Menšík. Aus Paris, Steffen Gahr.
5: Jakub Menšík ist erst 20, hat sich in den vergangenen beiden Jahren Schritt für Schritt nach oben gearbeitet und dabei schon öfter Top-10-Spieler geschlagen. Djokovic, Sinner, alle mussten dem Tschechen schon mal gratulieren. Der Körper aber spielt bei Menšík nicht immer so mit. Auch in Paris hatte er mehrfach mit Krämpfen zu kämpfen. Das könnte ein Vorteil für Zverev werden. Genauso wie die Erfahrung. Menšík steht zum ersten Mal im Halbfinale eines Grand-Slam-Turniers. Für Zverev ist es allein in Paris das 5. Halbfinale in den vergangenen 6 Jahren.
1: Das waren die Nachrichten.
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1: Um 15 Uhr mit Tarek Yusbashi. Bundeskanzler Merz und Frankreichs Präsident Macron haben sich beim Gipfeltreffen der EU mit 6 Westbalkanstaaten für eine schnellere Erweiterung der Europäischen Union stark gemacht. Merz räumte in diesem Zusammenhang auch Versäumnisse der EU ein.
2: Die Europäische Union muss zeigen, dass sie erweiterungsfähig und erweiterungswillig ist. Und das wollen wir heute diskutieren. Es gibt natürlich eine ganze Reihe von Fragen, die wir beantworten müssen, die wir gemeinsam beantworten müssen. Aber über alledem muss stehen, dass dieser Teil Europas in der Perspektive zur Europäischen Union dazugehört. Und wenn wir jetzt seit 13 Jahren keine neuen Mitglieder mehr aufgenommen haben, das zeigt, dass die Versäumnisse auch auf der Seite der Europäischen Union liegen. Und die wollen wir heute überwinden. Und ich fühle mich ermuntert durch die Gespräche heute Morgen. Aber es liegt noch ein großer Teil der Wegstrecke vor uns. Aber die Arbeit ist lösbar.
1: Bundeskanzler Merz in Tivat in Montenegro. Die geplante Pflegereform von Bundesgesundheitsministerin Wagen stößt weiter auf Kritik. Besonders viel Gegenwind gibt es gegen den Vorschlag, die Rentenbeiträge für Menschen zu senken, die Angehörige zu Hause versorgen. Die werden bislang von der Pflegekasse gezahlt. Die Kürzung der Rentenbeiträge ist aber nur ein Punkt von vielen, wie Uwe Bernd in Berlin zusammenfasst.
3: Der Sozialverband Deutschland zum Beispiel bezeichnet das Gesetz als ein reines Sparpaket. Es würden Strukturreformen fehlen. Der Deutsche Pflegerat kritisiert, dass die Arbeitsbedingungen für das Pflegepersonal verschlechtert würden. Und der Spitzenverband der gesetzlichen Krankenkassen, der ja auch für die Pflegeversicherung zuständig ist, der sagt, ja, die Versicherung muss dringend reformiert werden, aber dieses Paket sei unausgewogen. Das ginge zu Lasten der Versicherten. Also alle sind sich einig, dass gespart werden muss. Sonst würden die Beiträge zur Pflegeversicherung immer weiter steigen. Das soll verhindert werden. Steigen sollen die Beiträge nur noch für Leute, die mehr als 5.800 Euro verdienen und für Leute, die keine Kinder haben. Da könnte man schon sagen, ja, das ist vielleicht gerecht. Aber der Punkt mit den gekürzten Rentenbeiträgen zum Beispiel, der wird bestimmt noch sehr viel Widerstand auslösen.
1: Bundesjustizministerin Hubig setzt sich im Sexualstrafrecht für eine Einführung des Konsensprinzips nach dem Motto »Nur Ja heißt Ja« ein. Das wurde beim Treffen der EU-Justizminister bekannt. Aus Brüssel Katrin Schmidt.
4: Sie sei dafür, dass nun auch Deutschland den konsequenten Schritt hin zu Ja heißt Ja im Strafrecht geht, so Justizministerin Hubig. Sie wolle das nun in der Koalition vorantreiben. Damit soll sich Deutschland einigen EU-Staaten anschließen, erklärte sie im Kreise ihrer europäischen Ministerkolleginnen und Kollegen. Denn in EU-Staaten wie Schweden, Spanien und Frankreich zum Beispiel gilt bereits das Prinzip nur Ja heißt Ja. Sex gilt damit nur dann als einvernehmlich, wenn alle Beteiligten ausdrücklich zugestimmt haben und in körperlicher wie geistiger Verfassung für eine solche Zustimmung waren.
1: Der US-Konzern Anthropic hat zu einer weltweiten Pause bei der Entwicklung von KI-Systemen aufgerufen. Dabei müssten aber alle großen Unternehmen mitmachen, die Anwendungen künstlicher Intelligenz anbieten. Aus Frankfurt am Main, Antje Erhardt.
5: Anthropic räumt ein, dazu fehle es in der Branche an Bereitschaft. Vielmehr würden sich Unternehmen eher überbieten, hunderte Milliarden in Infrastruktur wie Chips und Rechenzentren zu investieren. Anthropic will nun mit anderen Entwicklern ein Kontrollsystem entwickeln. Auslöser für die Warnung von Anthropic ist der schnelle Fortschritt, den KI-Modelle erzielen. Vor allem werden sie immer besser darin, sich selbst weiterzuentwickeln. Damit steige das Risiko, dass der Mensch die Kontrolle über KI verliert.
1: In dem Prozess um die tödlichen Schüsse in Neumünster im vergangenen September ist heute das Urteil gefallen. Der Angeklagte wurde wegen Totschlags zu 8 Jahren Haft verurteilt. Aus Kiel Moritz Olsen.
6: Der 26-jährige Angeklagte war nach einem vorangegangenen Streit mit einem Revolver bewaffnet in eine Bar in Neumünster gegangen, um den Streit beizulegen. Dort kam es jedoch zu einer körperlichen Auseinandersetzung und der Angeklagte schoss in die Menge. Ein 24-Jähriger wurde tödlich getroffen. Das Gericht hatte bei dem Prozess auch Video- und Tonmaterial einer Überwachungskamera analysiert und war zu dem Schluss gekommen, dass der Angeklagte nicht mit dem Vorsatz, jemanden zu töten, die Bar betreten hatte. Gegen das Urteil kann noch Revision eingelegt werden.
1: Das waren die Nachrichten.
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8: Das Wetter im Nordwesten. Wetterdaten. Derzeit ist es stark bewölkt und regnerisch bei uns in Oldenburg. Das Ganze aktuell bei 17 Grad. Heute bleibt es dann noch ganztägig bewölkt. Am Nachmittag sind dann nochmal Regenschauer und ein Gewitter möglich. Das Ganze heute bei einer Höchsttemperatur von 17 Grad. Die haben wir also schon erreicht. Heute Nacht ist es dann nebelig, aber trocken mit Temperaturen um die 11 Grad. Morgen ist es dann sehr grau, am Abend sind nochmal Regenschauer möglich. Das Ganze bei einer Höchsttemperatur von 20 Grad. Und am Sonntag ist es stark bewölkt, windig und ebenfalls sind hier vereinzelt Regenschauer möglich. Das Ganze bei einer Höchsttemperatur von 20 Grad.
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8: Die A29 Anschlussstelle Oldenburg-Hafen zur Auffahrt in Richtung Osnabrück ist aktuell bis voraussichtlich Anfang Juli noch gesperrt. Vorsicht auf der A28 Oldenburg Richtung Leer zwischen Oldenburg-Harentor und Dreieck Oldenburg-West sind aktuell Reinigungsarbeiten auf dem rechten Fahrstreifen. Außerdem sind auf dieser Strecke 7 Kilometer Stau. Schauen wir weiter ins Stadtgebiet. Der Emil-Pleitner-Weg ist noch bis Freitag, also heute, komplett gesperrt. Die Alexanderstraße bleibt weiterhin stadteinwärts halbseitig zwischen der Kreuz- und Bürger-Buschweg-Brogweg und der Eisenbahnüberführung gesperrt. Die Straßburger Straße ist zwischen dem Berliner Platz und der Donnerschwerer-Straße gesperrt. Es gibt abschnittsweise Sperrung am Bahndamm. Der Ulmsweg ist komplett gesperrt. Die Lasio-Straße ist gesperrt, sowie von der Straße abgehende Bereiche am Rummelweg und der Straße am Zugraben. Und die Rankenstraße ist von der Hausnummer 1 bis 37 vollgesperrt. Und wir haben auch weiterhin ein paar Dauerbaustellen hier in Oldenburg. Die sind einmal in der Ludwigstraße, in der Tirpitzstraße zwischen den Hausnummer 39 und der Kreuzung Tappenbeckstraße, in der Ziegelhofstraße zwischen der Auguststraße und der Würzburger Straße und der Nadorster Straße in Höhe der Hausnummer 6 bis 40, ist immer noch halbseitig stadteinwärts. Genau. Kommen Sie gut und vor allem sicher durch den Verkehr zusammen mit Ihrem Lokalsender Oldenburg 1. Sie hören jetzt den Nachmittag hier bei uns. Für Sie im Studio ist Luisa Tapkin und hier geht's jetzt weiter mit Team von Lord.
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0: Die Debatte rund ums geplante neue Oldenburger Stadion verfolgt die Menschen schon seit 35 Jahren. Doch am Montag fand die entscheidende Ratssitzung dazu statt. Werner Reiterer hat die Debatte live verfolgt.
1: Normalerweise ist das hier in Oldenburg ein Ort des Lernens. Doch am Montag zog es nicht Schülerinnen und Schüler, sondern Hunderte von Erwachsenen in die Zizilienschule. Der Oldenburger Rat tagte am Wochenbeginn nämlich nicht wie sonst im PFL, sondern im Gymnasium. Der Grund für den Raumwechsel ist die Tagesordnung. Denn dort wurde unter anderem über das neue Oldenburger Stadion debattiert und abgestimmt. Sowohl Befürworter als auch Gegner des neuen Stadions sammelten sich in der Aula der Schule, um sich die emotional geladene Sitzung live vor Ort anzusehen. Schon 2 Stunden vor dem Beginn fanden sich zahlreiche Menschen vor dem Eingang. Wer keinen der begehrten rund 400 Plätze im Publikum ergattern konnte, hatte durch die Übertragung von Oldenburg 1 immerhin die Chance, sich die Debatte live im TV anzusehen. Die Erwartungen und Stimmungen sind genauso unterschiedlich wie die Meinungen rund ums Stadion. Die einen bemängeln die Kosten, die anderen unterstreichen die kulturelle Wichtigkeit.
2: Was wir sagen ist, dass zum Beispiel der CDU-Ratsherr gesagt hat, 55,44 Millionen ist die rote Linie. Jetzt spricht er ganz anders, hat die 10% vorher draufgepackt und jetzt macht doch noch mal einen Inflationsausgleich. Dann kommt dazu, Notifizierungsverfahren ist nicht durch. Der Helmich hat den MSV Duisburg komplett in den Ruin getrieben und die Stadt. Die Mängel, die am Bau den Helmich gemacht hat, stattgefunden haben, 60, sind bis auf 20 reduziert natürlich und wurden nur im Vergleichswege mit Millionenzahlungen gemacht. Und wer einen solchen Bauunternehmer seriös nennt, hier aus der Ratsmitte, der hat die Wirklichkeit verpennt. Das stimmt natürlich nicht.
3: Was dafür spricht, ich könnte die Frage umkehren, was spricht dagegen? Also welche Alternative hat es denn, wenn wir kein neues Stadion bauen? Wir hätten keine Kultur, wir können keinen Fußball mehr spielen. Und dann wäre das okay, wenn man sagt, ich möchte keinen Fußball gucken und auch im Profifußball das nicht sehen. Alle anderen Entscheidungen, alle Argumente sind Hanebüchen und Quatsch. Ich bin auch kein Schwimmer, kein Theatergänger und trotzdem werden es mit Steuergeldern mitgemacht. Von daher gibt es für mich nur eine klare Entscheidung pro Stadion.
4: Stillstand ist Vergangenheit. Wir brauchen eine neue Zukunft. Das Marschstadion ist einfach nicht mehr zeitgemäß. Die sanitären Anlagen sind für alle Welten. Für die Menschen mit Beeinträchtigungen ist es No-Go. Die sehen halt nichts, wenn ein Rollifahrer zum Beispiel ist. Von daher.
5: Ich bin nicht gegen Fußball. Ich finde Sport super. Finde Sport als Breitensport super wichtig für junge Leute, für Kinder. Mega wichtig. Ich bin gegen dieses Stadion, weil es von Steuergeldern bezahlt wird und weil die Zahlen in der Zwischenzeit schon derartig hoch aufgelaufen sind. Das scheint nicht kalkulierbar zu sein.
1: Bei einem vollen Saal startete dann die lang antizipierte Sitzung. Bei der Einwohnerfragestunde wurde wie erwartet von den Bürgerinnen und Bürgern Fragen rund um die Entwicklung des Marschwegstadions, aber auch die Finanzierung des neuen Stadions besprochen. Als dann die eigentliche Debatte zum Stadion begann, hatten die einzelnen Fraktionen und der Oberbürgermeister 2 Minuten länger Zeit für ihre ersten Reden. Jürgen Krogmann blickt auf eine lange Zeit der Debatte zurück und erhofft sich eine endgültige Lösung für den Stadionbau.
6: Es geht ja in der Kommunalpolitik irgendwann nicht immer nur um Meinung, sondern am Ende muss ja irgendeine Art von Lösung stehen. So eine nachhaltige, wie ich finde, auch für lange Zeit endgültige Lösung schlagen wir Ihnen heute vor. Und ich glaube, dass wir damit die Chance haben, einer quälenden Diskussion ein Ende zu setzen und in dieser Frage, in der Frage des Spitzenfußballs, Oldenburg eine Perspektive zu schaffen.
1: Rita Schilling von der Fraktion Bündnis 90 Die Grünen führt Kritik über die Finanzierung des Stadions an. Aber auch die wirtschaftliche Entwicklung ist ein Kritikpunkt, wobei sie den Oberbürgermeister auch direkt anspricht.
7: Und Sie wollen ja jetzt gerne einen Schlussstrich ziehen. Ich glaube, das kann ich verstehen, aber ich glaube, das ist nicht der Schlussstrich heute. Die aktuellen, was niemand von Ihnen gesagt haben, von den Stadionbefürwortern, ist die Tatsache, dass wir aktuelle ganz andere wirtschaftliche Entwicklungen haben, als noch vor 20 Jahren vielleicht oder vor 15 Jahren.
1: Walli Finke von der Gruppe für Oldenburg kritisiert, dass das Notifizierungsverfahren noch nicht beendet ist und man daher geltendes Recht umgehen würde. Aber auch der Umgang mit Steuergeldern ist für sie zentral.
8: Schuld daran haben nicht die Ratsmitglieder, wie ich oder andere hier im Rat, die sich gegen den Beschluss der Verwaltung aussprechen. Schuld daran haben diejenigen, die zwar wesentliche Fragen nicht beantworten konnten, aber meinen, mit dem Geld der SteuerzahlerInnen so verantwortungslos umgehen zu müssen.
1: Der Oberbürgermeisterkandidat Ulf Prange äußerte sich für die SPD mit einem sozialen Blick auf das Stadion.
9: Es geht ja darum, und das ist schon gesagt worden, und das war der Anlass der Planung, eine Spielstätte zu schaffen, wo Profifußball stattfinden kann. Das will ich auch ganz deutlich sagen. Aber das ist eben nicht nur ein Austragungsort für Fußballspiele, der da entsteht. Und auch wenn Frau Finke das nicht so gerne hört, es ist auch ein dritter Ort. Denn es bringt Menschen zusammen, ermöglicht Begegnungen und stärkt den sozialen Zusammenhalt in dieser Stadt.
1: Christoph Bark von der CDU sprach in seiner Rede auch die Überschreitung der Kostengrenze an.
10: Ja, es gibt eine Überschreitung der bisher genannten Kostengrenze. Es geht um 1,9 Millionen Euro. Und ja, ich habe diese Kostengrenze in der Vergangenheit sehr deutlich als rote Linie bezeichnet. Das war kein Zufall. Und es war aber auch nie der Versuch, einen Vorwand zu schaffen, um das Stadion am Ende zu verhindern. Im Gegenteil, die CDU hat sich als Partei und als Fraktion von Beginn an für ein Stadion ausgesprochen. Wir wollten und wollen dieses Stadion möglich machen. Aber wir wollen es solide, verantwortbar und mit klarer Kostendisziplin.
1: Knapp 2 Stunden dauerte die Debatte an. Doch dann die Abstimmung. Das Stadion ist damit nach 35 Jahren beschlossen. Für die 11.000 Menschen, die bei einer Petition gegen den Stadionbau gestimmt haben, ein ernüchterndes Ergebnis. Für die Fans jedoch ein Grund zu feiern und eine Erleichterung für Oberbürgermeister Krugmann.
11: Also es ist ein Gefühl der Erleichterung, will ich ganz offen sagen. Wir haben über ein Jahrzehnt jetzt an diesem Projekt geplant, gearbeitet, diskutiert, sehr intensiv diskutiert, heute auch nochmal. Aber jetzt haben wir doch eine große Mehrheit gefunden und ich freue mich jetzt, dass die Umsetzung starten kann.
1: Der Startschuss für den Stadionbau soll dann voraussichtlich im nächsten Jahr passieren. Die Fertigstellung ist dann für Ende 2028 bzw. Anfang 2029 angestrebt.

0: Jetzt ist es gleich 15.30 Uhr und damit Zeit für unsere Oldenburg 1 Lokalnachrichten. Die hat jetzt Jorben Radke für Sie.
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3: Morgen eröffnet das Oldenburger Stadtmuseum wieder seine Türen für die Öffentlichkeit. Nach mehreren Jahren Renovierung und Erweiterung öffnet das Stadtmuseum mit einer neuen Dauerausstellung über die Stadtgeschichte und einer Ausstellung über die Neuentstehung des Museums. Die feierliche Eröffnung beginnt morgen um 10 Uhr. Im Casablanca-Kino präsentieren Oldenburger Jugendliche morgen selbst produzierte Filme. In insgesamt 7 Filmen befassen sich die SchülerInnen der Oberschule Alexanderstraße mit einem digitalen Stadtrundgang und mit Klimawandel. Die öffentliche Premiere der Filme findet morgen ab 10.30 Uhr im Casablanca-Kino statt. Die Schriftstellerin Marika Bodrosic präsentiert diesen Sonntag ihren literarischen Text »Tage mit zirpenden Planeten« über das Oldenburger Land. Als Stipendiatin des Oldenburger Literaturhauses reiste sie durch die Region und ließ sich zu ihrem Text inspirieren. Die Schriftstellerin stellt ihr Werk Sonntag um 11 Uhr im Wilhelm 13 vor.
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0: Derzeit ist es stark bewölkt bei uns in Oldenburg, das Ganze aktuell bei 17 Grad. Heute bleibt es dann noch ganztägig bewölkt, am Nachmittag sind dann nochmal Regenschauer und ein Gewitter möglich. Das Ganze bei einer Höchsttemperatur heute von 17 Grad, die haben wir also schon erreicht. Heute Nacht ist es dann nebelig, aber trocken, mit Temperaturen um die 11 Grad. Morgen ist es dann sehr grau, am Abend sind nochmal Regenschauer möglich. Das Ganze bei einer Höchsttemperatur von 20 Grad und am Sonntag ist es stark bewölkt, windig und vereinzelt sind auch hier Regenschauer möglich. Das Ganze bei einer Höchsttemperatur ebenfalls von 20 Grad.
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0: Die A29 Anschlussstelle Oldenburghafen zur Auffahrt in Richtung Osnabrück ist aktuell bis voraussichtlich noch Anfang Juli gesperrt. Vorsicht auf der A28 Oldenburg Richtung Leer. Zwischen Oldenburg-Harentor und Dreieck Oldenburg-West sind aktuell Reinigungsarbeiten auf dem rechten Fahrstreifen. Außerdem gibt es zwischen dem Dreieck Oldenburg-West und Oldenburg-Osternburg aktuell 7 Kilometer Stau. Schauen wir weiter ins Stadtgebiet. Der Emil-Pleitner-Weg ist noch bis Freitag, also heute, komplett gesperrt. Die Alexanderstraße bleibt weiterhin stadteinwärts halbseitig zwischen der Kreuzung Bürger-Busch-Weg-Brookweg und der Eisenbahnüberführung gesperrt. Die Straßburger Straße ist zwischen dem Berliner Platz und der Donnerschwerstraße derzeit noch gesperrt. Es gibt abschnittsweise Sperrung am Bahndamm. Der Ulmsweg ist komplett gesperrt. Die Lasiusstraße ist gesperrt, sowie von der Straße abgehende Bereiche am Rummelweg und der Straße am Zugraben. Und die Rankenstraße ist von der Hausnummer 1 bis 37 vollgesperrt. Wir haben auch weiterhin ein paar Dauerbaustellen hier in Oldenburg. Die sind einmal in der Ludwigstraße, der Tirpitzstraße, der Ziegelhofstraße und in der Nadosterstraße. Kommen Sie gut und vor allem sicher an Ihr Ziel zusammen mit Ihrem Lokalsender Oldenburg 1. Wir hören jetzt Bring Your Love von Madonna.

Everything I Didn't Say ist das zweite Album der deutsch-norwegischen Songschreiberin Liv Solveig. Die Musikerin ist zwischen Deutschland und Skandinavien aufgewachsen. Sie hat klassische Musik und Geige in Karlsruhe studiert. Danach folgte ein Jazz-Gesangsstudium in New York und 2021 erschien ihr erstes Indie-Pop-Album Slow Travels. Und im letzten Jahr hat sie mit Nordic Coastline ein EP mit neoklassisch-symphonischer Musik veröffentlicht. Auf ihrem neuen Album

Die Oldenburg 1 Musikredaktion meint, Liv Solvay legt mit ihrem neuen Album ein symphonisches und geerdetes Album zwischen Indie-Pop, Kammermusik und sanfter Elektronik vor. Die Arrangements sind immer leicht und transparent. Everything I Didn't Say von Liv Solvay ist am 24. April auf dem Berliner Label Listen Records erschienen.

0: Jetzt ist es 15.50 Uhr und damit Zeit für unsere
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0: Der Oldenburger Singer-Songwriter Oliver Bolle ist heute in der Buddeljungsbar zu Gast. Bolle steht für authentische Live-Musik und echte Emotionen. Mit seiner lockeren und nahbaren Art schafft er einen gemeinsamen Abend zum Mitsingen voller guter Stimmung. Beginn in der Buddeljungsbar ist dann heute um 20 Uhr. Die Oldenburger Johanniter-Unfallhilfe lädt morgen zum Tag der offenen Tür ein. Neben der Möglichkeit, die Tätigkeiten der Johanniter kennenzulernen, gibt es Bühnenprogramm mit Live-Musik und eine Fotoausstellung, die die Geschichte der Oldenburger Johanniter zeigt. Los geht's in der Ammerländer Heerstraße 260, morgen um 11.30 Uhr. Und North Alone, das Punk-Rock-Projekt von Oldenburger Singer, Songwriter und Gitarrist Manuel North, steht Sonntag im Headcrash auf der Bühne. Der lässige und ehrliche Singer-Songwriter-Folk von North Alone wirft einen kritischen Blick in die Gesellschaft. Sonntag ab 16 Uhr sind sie dann im Headcrash zu hören. Und das waren auch schon wieder unsere Veranstaltungstipps fürs Wochenende.

0: um 16 Uhr mit Tarek Yusbaşı. Bundeskanzler Merz ist heute beim EU-Westbalkan-Gipfel in Montenegro. 6 Balkanstaaten wollen in die EU aufgenommen werden. Albanien, Bosnien-Herzegowina und das Kosovo, außerdem Montenegro, Nordmazedonien und Serbien. Bei dem Gipfel soll es darum gehen, wie die Beitrittskandidaten schon während der Verhandlungen näher an die EU herangeführt werden können. Vor Beginn der Gespräche räumte Merz auch Versäumnisse der EU in der Vergangenheit ein.
1: Die Europäische Union muss zeigen, dass sie erweiterungsfähig und erweiterungswillig ist. Und das wollen wir heute diskutieren. Es gibt natürlich eine ganze Reihe von Fragen, die wir beantworten müssen, die wir gemeinsam beantworten müssen. Aber über alledem muss stehen, dass dieser Teil Europas in der Perspektive zur Europäischen Union dazu gehört. Und wenn wir jetzt seit 13 Jahren keine neuen Mitglieder mehr aufgenommen haben, das zeigt, dass die Versäumnisse auch auf der Seite der Europäischen Union liegen. Und die wollen wir heute überwinden. Und ich fühle mich ermuntert durch die Gespräche heute Morgen. Aber es liegt noch ein großer Teil der Wegstrecke vor uns. Aber die Arbeit ist lösbar.
0: Bundeskanzler Merz in Tivat in Montenegro. Die geplante Pflegereform von Bundesgesundheitsministerin Wagen stößt weiter auf Kritik. Besonders wie Gegenwind gibt es gegen den Vorschlag, die Rentenbeiträge für Menschen zu senken, die Angehörige zu Hause versorgen. Die werden bislang von der Pflegekasse gezahlt. Die Kürzung der Rentenbeiträge ist aber nur ein Punkt von vielen, wie Uwe Bernd in Berlin zusammenfasst.
2: Der Sozialverband Deutschland zum Beispiel bezeichnet das Gesetz als ein reines Sparpaket. Es würden Strukturreformen fehlen. Der Deutsche Pflegerat kritisiert, dass die Arbeitsbedingungen für das Pflegepersonal verschlechtert würden. Und der Spitzenverband der gesetzlichen Krankenkassen, der ja auch für die Pflegeversicherung zuständig ist, der sagt, ja, die Versicherung muss dringend reformiert werden, aber dieses Paket sei unausgewogen. Das ginge zu Lasten der Versicherten. Also alle sind sich einig, dass gespart werden muss. Sonst würden die Beiträge zur Pflegeversicherung immer weiter steigen. Das soll verhindert werden. Steigen sollen die Beiträge nur noch für Leute, die mehr als 5.800 Euro verdienen und für Leute, die keine Kinder haben. Da könnte man schon sagen, ja, das ist vielleicht gerecht. Aber der Punkt mit den gekürzten Rentenbeiträgen zum Beispiel, der wird bestimmt noch sehr viel Widerstand auslösen.
0: Bundesjustizministerin Hubig setzt sich im Sexualstrafrecht für eine Einführung des Konsensprinzips nach dem Motto »Nur Ja heißt Ja« ein. Das wurde beim Treffen der EU-Justizminister bekannt. Aus Brüssel, Katrin Schmidt.
3: Sie sei dafür, dass nun auch Deutschland den konsequenten Schritt hin zu Ja heißt Ja im Strafrecht geht, so Justizministerin Hubig. Sie wolle das nun in der Koalition vorantreiben. Damit soll sich Deutschland einigen EU-Staaten anschließen, erklärte sie im Kreise ihrer europäischen Ministerkolleginnen und Kollegen. Denn in EU-Staaten wie Schweden, Spanien und Frankreich zum Beispiel gilt bereits das Prinzip nur Ja heißt Ja. Sex gilt damit nur dann als einvernehmlich, wenn alle Beteiligten ausdrücklich zugestimmt haben und in körperlicher wie geistiger Verfassung für eine solche Zustimmung waren. In Deutschland gilt seit einer Reform des Sexualstrafrechts 2016 das Prinzip Nein heißt Nein. Rechtlich liegt also eine Vergewaltigung nur dann vor, wenn Beteiligte ausdrücklich widersprechen.
0: Der US-Konzern Anthropic hat zu einer weltweiten Pause bei der Entwicklung von KI-Systemen aufgerufen. Dabei müssten aber alle großen Unternehmen mitmachen, die Anwendungen künstlicher Intelligenz anbieten. Aus Frankfurt am Main, Antje Erhardt.
4: Anthropic räumt ein, dazu fehle es in der Branche an Bereitschaft. Vielmehr würden sich Unternehmen eher überbieten, hunderte Milliarden in Infrastruktur wie Chips und Rechenzentren zu investieren. Anthropic will nun mit anderen Entwicklern ein Kontrollsystem entwickeln. Auslöser für die Warnung von Anthropic ist der schnelle Fortschritt, den KI-Modelle erzielen. Vor allem werden sie immer besser darin, sich selbst weiterzuentwickeln. Damit steige das Risiko, dass der Mensch die Kontrolle über KI verliert.
0: Der Bundesliga-Absteiger FC St. Pauli hat einen neuen Trainer gefunden. Einen Tag nach der Trennung vom bisherigen Coach Alexander Blessin gab der Hamburger Club die Verpflichtung von Marcel Rapp bekannt. Der 47-Jährige war zuletzt Trainer bei Holstein Kiel. Er führte die Schleswig-Holsteiner 2024 in die Bundesliga, stieg mit dem Verein nach nur einer Saison aber wieder in Liga 2 ab. Das waren die Nachrichten.
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7: Derzeit ist es noch immer stark bewölkt bei uns in Oldenburg. Das Ganze aktuell bei 16 Grad. Heute bleibt es dann noch ganztägig bewölkt. Nachmittags sind dann nochmal Regenschauer und ein Gewitter möglich. Heute Nacht ist es nebelig, aber trocken, mit Temperaturen um die 11 Grad. Morgen ist es dann sehr grau, am Abend sind auch ebenfalls Regenschauer möglich, bei einer Höchsttemperatur von maximal 20 Grad. Und am Sonntag ist es stark bewölkt, windig und auch hier sind vereinzelt Regenschauer möglich. Das Ganze bei einer Höchsttemperatur ebenfalls von 20 Grad.
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7: Die A29 Anschlussstelle Oldenburghafen zur Auffahrt in Richtung Osnabrück ist aktuell bis voraussichtlich Anfang Juli noch gesperrt. Vorsicht auf der A28 Oldenburg Richtung Leer. Zwischen Oldenburg-Harentor und dem Dreieck Oldenburg-West sind noch immer Reinigungsarbeiten auf dem rechten Fahrstreifen. Außerdem gibt es zwischen dem Dreieck Oldenburg-West und Oldenburg-Ostermburg aktuell 7 Kilometer Stau. Schauen wir weiter ins Stadtgebiet. Der Emil-Pleitner-Weg ist noch bis Freitag, also bis heute, komplett gesperrt. Die Alexanderstraße bleibt weiterhin stadteinwärts halbseitig zwischen der Kreuzung Bürger-Busch-Weg, Bruckweg und der Eisenbahnüberführung gesperrt. Die Straßburger Straße ist zwischen dem Berliner Platz und der Donnerschwerstraße gesperrt. Es gibt abschnittsweise Sperrungen am Bahndamm. Der Ulmsweg ist komplett gesperrt. Die Lasiusstraße ist gesperrt, sowie von der Straße abgehende Bereiche am Rummelweg und der Straße am Zuggraben. Und die Rankenstraße ist von der Hausnummer 1 bis 37 voll gesperrt. Und wir haben auch weiterhin ein paar Dauerbaustellen hier in Oldenburg. Die sind einmal in der Ludwigstraße, in der Tippetstraße, der Ziegelhofstraße und in der Nadosterstraße. Kommen Sie gut und vor allem sicher durch den Verkehr zusammen mit Ihrem Lokalsender Oldenburg 1. Sie hören jetzt den Nachmittag hier bei uns. Für Sie im Studio ist Luisa Tapkin und hier geht's jetzt weiter mit Love Love von Amy McDonald.

Unser O1-Song des Tages kommt heute vom deutschen Singer-Songwriter Herbst und trägt den Titel Was dein Typ. Musikalisch ist der Song im Bereich Deutschpop-Indie-Pop anzusiedeln. Der Song handelt von der Bewunderung für eine tanzende Person und dem Wunsch, dieser näher zu kommen. Das verpackt Herbst in Was dein Typ in einer flirty und mitreißenden Atmosphäre. Hören wir doch auch direkt mal rein. Hier ist jetzt Was dein Typ von Herbst.

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1: Das war Was dein Type von Herbst. Der Song ist bereits die zweite Single von Herbsts zweitem Soloalbum, was dann im Laufe des Jahres erscheinen soll.

0: The Man von Taylor Swift. Und jetzt ist es 16.30 Uhr und damit Zeit für unsere Oldenburg 1 Lokalnachrichten. Die hat jetzt Jürgen Radke für Sie.
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3: Morgen eröffnet das Oldenburger Stadtmuseum wieder seine Türen für die Öffentlichkeit. Nach mehreren Jahren Renovierung und Erweiterung öffnet das Stadtmuseum mit einer neuen Dauerausstellung über die Stadtgeschichte und einer Ausstellung über die Neuentstehung des Museums. Die feierliche Eröffnung beginnt morgen um 10 Uhr. Im Casablanca-Kino präsentieren Oldenburger Jugendliche morgen selbst produzierte Filme. In insgesamt 7 Filmen befassen sich die SchülerInnen der Oberschule Alexanderstraße mit einem digitalen Stadtrundgang und mit Klimawandel. Die öffentliche Premiere der Filme findet morgen ab 10.30 Uhr im Casablanca-Kino statt. Die Schriftstellerin Marika Bodrosic präsentiert diesen Sonntag ihren literarischen Text »Tage mit zirpenden Planeten« über das Oldenburger Land. Als Stipendiatin des Oldenburger Literaturhauses reiste sie durch die Region und ließ sich zu ihrem Text inspirieren. Die Schriftstellerin stellt ihr Werk Sonntag um 11 Uhr im Wilhelm 13 vor.
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0: Derzeit ist es stark bewölkt und regnerisch bei uns in Oldenburg, das Ganze aktuell bei 16 Grad. Heute bleibt es dann noch ganztägig bewölkt, nachmittags sind dann nochmal Regenschauer und Gewitter möglich. Heute Nacht ist es nebelig, aber trocken, mit Temperaturen um die 11 Grad. Morgen ist der Himmel dann sehr grau, am Abend kommen nochmal ein paar Regenschauer runter, das Ganze bei einer Höchsttemperatur von 20 Grad. Und am Sonntag ist es stark bewölkt, windig und auch hier kommen nochmal vereinzelt Regenschauer runter. Das Ganze bei einer Höchsttemperatur ebenfalls von 20 Grad.
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0: Die A29 Anschlussstelle Oldenburg-Hafen zur Auffahrt in Richtung Osnabrück ist aktuell bis voraussichtlich Anfang Juli noch gesperrt. Schauen wir weiter ins Stadtgebiet. Der Emil-Pleitner-Weg ist noch bis Freitag, also heute, komplett gesperrt. Die Alexanderstraße bleibt weiterhin stadteinwärts halbseitig zwischen der Kreuzung Bürger-Buschweg-Brookweg und der Eisenbahnüberführung gesperrt. Die Straßburger Straße ist zwischen dem Berliner Platz und der Donnerschwerstraße gesperrt. Es gibt abschnittsweise Sperrung am Bahndamm. Der Ulmsweg ist komplett gesperrt. Die Lasio-Straße ist gesperrt, sowie von der Straße abgehende Bereiche am Rummelweg und der Straße am Zugraben. Und die Rankenstraße ist von der Hausnummer 1 bis 37 voll gesperrt. Und wir haben auch weiterhin ein paar Dauerbaustellen hier in Oldenburg. Die sind einmal in der Ludwigstraße, in der Tirpitzstraße, in der Ziegelhofstraße und in der Nadosterstraße. Kommen Sie gut und vor allem sicher an Ihr Ziel zusammen mit Ihrem Lokalsender Oldenburg 1. Wir hören jetzt Neumark von Grenzkontrolle.

0: Die größte Baustelle Oldenburgs geht bald zu Ende. Die Mitarbeiterin beim Stadtmuseum im Bereich Bildung und Vermittlung, Sandrine Teuber, war bei uns zu Gast. Sie hat mit unserem Morgenmoderator Nico über die Zeit des Umbaus und die große Neueröffnung gesprochen.
1: Wir werfen hier bei uns im Programm ja immer zur

0: Erlebnis.
1: Es war ja in dem Fall auch so, dass es natürlich so ist, dass trotzdem viel gearbeitet worden ist. In der Zeit ist es ja nicht so, dass gesagt wird, ah, okay, es wird gebaut, in der Zeit wird natürlich nichts gemacht, sondern es ist super viel Action gewesen. Gab es in dieser Zeit irgendein Projekt, wo du sagen würdest, das war in der Zeit dein Lieblingsprojekt?
0: Ja, wie ich schon gesagt habe, ich war ja selbst involviert in den Stadtteilprojekten. Ich fand es eine super Bereicherung, habe ganz viele Menschen darüber kennengelernt, bin noch mal tiefer eingestiegen in diese Stadtteile, was sie ausmachen, was sie liebenswert macht, was für Menschen dort leben. Das war für mich so ein bisschen das Highlight. Ich fand es aber insgesamt auch total toll, die Rückmeldung zu bekommen von Menschen, die gesagt haben, ganz ehrlich, das Stadtmuseum ist jetzt viel präsenter im Außenraum als die ganzen Jahre davor. Und das natürlich auch durch diese ganzen orangen Banner, die auf historische Orte hingewiesen haben oder auch die Pop-up-Ausstellungen zum Beispiel, die am Hafen, die von den Kolleginnen konzipiert worden sind. Das waren schon tolle Erlebnisse.
1: Und gerade in dieser Zeit war ja auch wirklich dann alles so ein bisschen anders als sonst, auch natürlich vor allem für die Mitarbeiter, auch garantiert für dich. Ist es da so, dass die Arbeitsabläufe doch deutlich durcheinander gewirbelt worden sind?
0: Ich glaube, jeder von uns hat ordentlich was dazugelernt, weil wir ja Projekte gemacht haben, die wir so vorher nicht gemacht haben und mit Menschen auch in der Stadtverwaltung gesprochen haben, mit denen wir auch wenig zu tun haben, ne? Hier Straßenordnung und so, ne? Wenn du Banner aufstellst, musst du es halt vorher genehmigen lassen, solche Sachen. Ich glaube, es hat uns aber als Team auch echt zusammengebracht und hat uns gemeinsam eingeschworen für dieses ganze Projekt.
1: Es ist jetzt aber natürlich auch so, dass wir jetzt über die Zukunft reden wollen und zwar nämlich über den 6. und auch den 7. Juni. Da steht nämlich die große Neueröffnung bei Ihnen an und direkt 2 Tage sprechen ja auch eigentlich dafür, dass dort eigentlich ordentlich Action zu erwarten ist. Wird es eher eine Eröffnung werden mit großem Feuerwerk oder eher so ein leises, hey, wir sind so langsam wieder da?
0: Oh, ich hoffe, dass es als großes Feuerwerk wahrgenommen wird. Wir starten natürlich mit der Eröffnung über dem Oberbürgermeister Jürgen Krogmann, damit tatsächlich ganz offiziell für alle, die in Oldenburg und uns besuchen, aber auch unsere schöne Stadt besuchen, Eintritt kriegen in das neue Haus. Und dann ist so ganz viel drumherum geplant an gastronomischem. Wir haben wieder ein Café, das Atrium wird neu belebt werden. Also wir haben gastronomisches Angebot drin, aber auch draußen Foodtrucks, also so, dass man reinkommt oder auf diesen Platz kommt und sagt, boah, hier kann ich mich aufhalten. Vorm Stadtmuseum scheint ja auch immer die Sonne, das ist ja die Sonnenseite. Also hinsetzen, Sonne genießen, sich einen Kaffee holen, das ist einfach, glaube ich, schon, das kann man schon alleine machen. Und drin gibt es von groß bis klein Angebote, die man wahrnehmen kann, aber auch die Möglichkeit, einfach zu flanieren.
1: Es war ja in dem Fall so, dass parallel zum Bau es übrigens auch eine Mitmachaktion gab, bei der zum Beispiel das Stadtmuseum den Oldenburgern eben eine Frage gestellt hat, nämlich, was ist deine Geschichte? Was für eine Art an persönlichen Objekten wurde denn hier am Ende des Tages gesammelt?
0: Also ganz ehrlich gesagt konnten das ja die Menschen selbst aussuchen, was gesammelt wird und ist eigentlich auch schon ein Hinweis auf das, was auch drin passieren soll. Wir freuen uns immer auf neue Geschichten von den Menschen und die können dann auch entscheiden, was für ein Objekt wichtig für sie ist. Und diese Geschichte ist ja im besten Fall nicht nur mit den Menschen verbunden, sondern halt auch mit Oldenburg. Und das Schöne ist, dass diese Plakataktion, die man jetzt gerade sieht, auch sich im Innenraum dann weiterführen wird. Und zwar haben wir einen Ausstellungsbereich, der heißt Oldenburg ist. In diesem Ausstellungsbereich gibt es 5 Freivitrinen und darauf kann man sich halt auch bewerben. Also jede Person aus Oldenburg kann sich melden und sagen, hier, ich habe ein Objekt, das verbinde ich fest mit mir, mit meiner Geschichte, aber halt auch mit meiner Stadt und das stelle ich zeitweise dort aus.
1: Es ist ja so, dass genau diese Ausstellung nicht das einzige Highlight ist bei euch. Was gibt es denn auf den anderen Etagen?
0: Also wir haben natürlich unsere stadtgeschichtliche Dauerausstellung. Die wird im Prinzip ja auch das Highlight sein, ne? Daran haben wir die ganzen Jahre gearbeitet. Wir werden jetzt bei der Eröffnung sogenannte Spokesperson dort haben. Das heißt, die Menschen, die zu uns kommen, und das meinte ich ein bisschen auch mit Flanieren, die können einfach in die Ausstellung reinkommen, finden dort Leute vor, die sie begrüßen, die so ein bisschen Überblick geben, was für Themen finde ich hier, was kann ich eigentlich auch machen, weil diese Ausstellung neben Texten und Objekten auch echt viele Medienstationen und Audiostationen hat, also viele Sachen, die man nochmal entdecken kann und wo man im Zweifel auch mitmachen kann. Also wirklich Fotos einreichen, sich für die nächste erträumte Stadtdurchgang bewerben etc. pp., abgesehen von den Freivitrinen. Also da trifft man einfach auf Menschen. Wir werden Infostände haben auf den verschiedenen Ebenen, um sich halt auch nochmal erkundigen zu können, was passiert jetzt hier so nach der Eröffnung, ne? Also was für Veranstaltungen sind angedacht, wie kann ich mitmachen im Museum, was ist geplant für Schulen oder Kindergärten. Also da stehen auch immer Menschen da, denen man reden kann. Wir haben eine Ausstellung, Die heißt In der Stadt, Stadt im Museum. Also

0: nimmt sozusagen den Claim der Schließzeit wieder auf. Und da haben die beiden Kolleginnen Xenia und Jana haben dort nochmal alles zusammengestellt, was wir eigentlich in dieser Schließzeit gemacht haben. Also von diesen Stadtteilprojekten, von denen ich erzählt habe, die Pop-up-Ausstellung, die Banner, die stadtgeschichtlichen Banner und so weiter und so fort. Da wird auch ein kleines Projekt einer von SchülerInnen aus dem Herbert-Gymnasium mit involviert werden. Und dann haben wir eine sagenhafte Dachterrasse, auf die man so ein bisschen auf die Stadt gucken kann. Und auf der gleichen Ebene wie diese Dachterrasse finden sich der Denk- und Kreativraum. Und da bieten wir nochmal kreatives Angebot an, was halt auch von groß bis klein angenommen werden kann.
1: Die große Neueröffnung vom Stadtmuseum Oldenburg startet dann morgen um 10 Uhr mit der Eröffnungsrede von Oberbürgermeister Krogmann.

0: Jetzt ist es 16.51 Uhr und damit höchste Zeit für unsere
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0: Im Wilhelm 13 steht heute das Jazz-Trio Bard, Büscher, Steinmann auf der Bühne. Dabei gibt es neben Eigenkompositionen wie Barbara Bards All or Nothing at All auch im großen Stile Improvisation und Adaption von Jazz-Repertoire zu hören. Los geht's im Wilhelm 13 heute um 20 Uhr. Die Oldenburger Johanniter-Unfallhilfe lädt morgen zum Tag der offenen Tür ein. Neben der Möglichkeit, die Tätigkeiten der Johanniter kennenzulernen, gibt es Bühnenprogramm mit Live-Musik und eine Fotoausstellung, die die Geschichte der Oldenburger Johanniter zeigt. Los geht es in der Ammerländer Heerstraße 260 morgen um 11.30 Uhr. Und North Alone, das Punkrock-Projekt vom Osnabrücker Sänger, Songwriter und Gitarrist Manuel North, steht Sonntag im Headcrash auf der Bühne. Der lässige und ehrliche Singer-Songwriter-Folk von North Alone wirft einen kritischen Blick in die Gesellschaft. Sonntag ab 16 Uhr sind sie im Headcrash zu hören. Und das waren auch schon wieder unsere Veranstaltungstipps fürs Wochenende.

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1: Um 17 Uhr mit Tarek Yusbaşı. Beim EU-Gipfel für den Westbalkan haben Bundeskanzler Merz und Frankreichs Präsident Macron ein Konzept für eine rasche Erweiterung der Staatengemeinschaft vorgelegt. 6 Staaten der Region warten auf eine Aufnahme. Merz machte ihnen Hoffnung.
2: Klare Botschaft des heutigen Tages ist und wird bleiben: Wir wollen euch. Ziel ist und bleibt die volle Mitgliedschaft aller Staaten der Westbalkanregion, weil wir ein strategisches Interesse daran haben, diese Staaten an uns, an die Europäische Union zu binden. Sie umgekehrt auch den Willen haben, Mitglied der Europäischen Union zu werden. Aber wir werden jetzt einen schrittweisen Prozess einleiten, der darin besteht, dass wir zunächst einmal den Weg öffnen, auch in die Institutionen, zum Beispiel als Beobachter. Und dass wir jetzt wirklich ein klares politisches Signal geben, dass die Prozesse beschleunigt werden.
1: Bundeskanzler Merz. Die geplante Pflegereform von Bundesgesundheitsministerin Wagen stößt weiter auf Kritik. Besonders viel Gegenwind gibt es gegen den Vorschlag, die Rentenbeiträge für Menschen zu senken, die Angehörige zu Hause versorgen. Die werden bislang von der Pflegekasse gezahlt. Die Kürzung der Rentenbeiträge ist aber nur ein Punkt von vielen, wie Uwe Berndt in Berlin zusammenfasst.
3: Der Sozialverband Deutschland zum Beispiel bezeichnet das Gesetz als ein reines Sparpaket. Es würden Strukturreformen fehlen. Der Deutsche Pflegerat kritisiert, dass die Arbeitsbedingungen für das Pflegepersonal verschlechtert würden. Und der Spitzenverband der gesetzlichen Krankenkassen, der ja auch für die Pflegeversicherung zuständig ist, der sagt, ja, die Versicherung muss dringend reformiert werden, aber dieses Paket sei unausgewogen. Das ginge zu Lasten der Versicherten. Also alle sind sich einig, dass gespart werden muss. Sonst würden die Beiträge zur Pflegeversicherung immer weiter steigen. Das soll verhindert werden. Steigen sollen die Beiträge nur noch für Leute, die mehr als 5.800 Euro verdienen und für Leute, die keine Kinder haben. Da könnte man schon sagen, ja, das ist vielleicht gerecht. Aber der Punkt mit den gekürzten Rentenbeiträgen zum Beispiel, der wird bestimmt noch sehr viel Widerstand auslösen.
1: Die Wirtschaft in der Eurozone ist entgegen der Erwartungen geschrumpft. Im ersten Quartal ging das Bruttoinlandsprodukt im Vergleich zum Vorjahreszeitraum um 0,2% zurück. Das ergab eine Schätzung von Eurostat. Zuletzt war die Statistikbehörde noch von einem geringen Wachstum von 0,1% ausgegangen. Ausschlaggebend für den Rückgang war, dass die Konjunktur in Irland stark eingebrochen ist. Aus Deutschland wurde ein Wachstum von 0,3% gemeldet. Dänemark schaffte den größten Zuwachs mit 1,2%. Bundesjustizministerin Hubig setzt sich im Sexualstrafrecht für eine Einführung des Konsensprinzips nach dem Motto »Nur Ja heißt Ja« ein. Das wurde beim Treffen der EU-Justizminister bekannt. Aus Brüssel, Katrin Schmidt.
4: Sie sei dafür, dass nun auch Deutschland den konsequenten Schritt hin zu Ja heißt Ja im Strafrecht geht, so Justizministerin Hubig. Sie wolle das nun in der Koalition vorantreiben. Damit soll sich Deutschland einigen EU-Staaten anschließen, erklärte sie im Kreise ihrer europäischen Ministerkolleginnen und Kollegen. Denn in EU-Staaten wie Schweden, Spanien und Frankreich zum Beispiel gilt bereits das Prinzip Nur Ja heißt Ja. Sex gilt damit nur dann als einvernehmlich, wenn alle Beteiligten ausdrücklich zugestimmt haben und in körperlicher wie geistiger Verfassung für eine solche Zustimmung waren.
1: Die Besatzung der internationalen Raumstation ISS ist angewiesen worden, sich in ihre angedockte Raumkapsel zurückzuziehen. Grund ist ein Leck im russischen Segment der ISS. Die Crew soll sich auf eine mögliche Evakuierung vorbereiten, während der russische Kosmonaut versucht, das Leck abzudichten. Die SpaceX-Crew an Bord der ISS besteht aus 4 Personen. Das Leck macht offenbar bereits seit dem 1. Mai Probleme. Trainerwechsel beim FC St. Pauli. Der Verein hat Marcel Rapp verpflichtet. Der 47-Jährige wird Nachfolger von Alexander Blessin. Aus Hamburg, Jörg Naroska.
5: Wir freuen uns, dass wir mit Marcel Rapp einen Trainer gewinnen, der Erfahrung im deutschen Profifußball mitbringt und bereits bewiesen hat, dass er Teams formen und Spieler weiterentwickeln kann, heißt es beim FC St. Pauli. Rapp selbst spricht von einer sehr spannenden Aufgabe. Er habe große Lust, sofort in die Vorbereitung auf die kommende Saison einzusteigen. Das Mellantor-Stadion und die Fans kenne er bereits aus seiner Kieler Zeit als Gast. Umso mehr freue er sich darauf, die Atmosphäre bald als Heimtrainer zu erleben. 2024 hatte Rapp mit Holstein Kiel den Aufstieg in die Bundesliga geschafft.
1: Das waren die Nachrichten.
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7: Das Wetter im Nordwesten.
6: Derzeit ist es noch immer stark bewölkt und regnerisch bei uns in Oldenburg. Das Ganze aktuell bei 16 Grad. Heute bleibt es dann noch ganz tägig bewölkt. Abends sind dann auch weiterhin Regenschauer möglich. Heute Nacht ist es dann nebelig, aber trocken, mit Temperaturen um die 11 Grad. Morgen ist es sehr grau, am Abend sind Regenschauer möglich, das Ganze bei einer Höchsttemperatur von 20 Grad und am Sonntag ist es stark bewölkt, windig und vereinzelt sind ebenfalls Regenschauer möglich, das Ganze bei einer Höchsttemperatur von 20 Grad.
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6: Die A29 Anschlussstelle Oldenburghafen zur Auffahrt in Richtung Osnabrück ist aktuell bis voraussichtlich Anfang Juli noch gesperrt. Schauen wir weiter ins Stadtgebiet. Der Emil-Pleitner-Weg ist noch bis Freitag, also heute, komplett gesperrt. Die Alexanderstraße bleibt weiterhin stadteinwärts halbseitig zwischen der Kreuzung Bürger-Busch-Weg-Brookweg und der Eisenbahnüberführung gesperrt. Die Straßburger Straße ist zwischen dem Berliner Platz und der Donnerschwerstraße gesperrt. Es gibt abschnittsweise Sperrung am Bahndamm. Der Ulmsweg ist komplett gesperrt. Die Lasiostraße ist gesperrt, sowie von der Straße abgehende Bereiche am Rummelweg und der Straße am Zuggraben. Und die Rankenstraße ist von der Hausnummer 1 bis 37 voll gesperrt. Und wir haben auch weiterhin ein paar Dauerbaustellen hier in Oldenburg. Die sind einmal in der Ludwigstraße, in der Tirpitzstraße, in der Ziegelhofstraße und in der Nadosterstraße. Kommen Sie gut und vor allem sicher durch den Verkehr zusammen mit Ihrem Lokalsender Oldenburg 1. Sie hören jetzt noch eine gute Stunde den Nachmittag hier bei uns. Für Sie im Studio ist Luisa Tapkin und hier geht's jetzt weiter mit Go Home von Eliza Doolittle.

0: Noch bis morgen läuft das Gegengrade Fußballfilm- und Kulturfestival. Bei Vorträgen, Filmvorführungen und Diskussionsveranstaltungen im Marschwegstadion geht es dann immer um einen anderen Blick auf das Thema Fußball. Oliver Schäfer hat mit Jan Krieger vom Organisationsteam über das Programm von heute und morgen gesprochen.
1: Heute geht es bei euch um das Thema Fußball in der DDR. Da gibt es richtige Schwerpunkte, also zwei Sachen nacheinander, wo ihr auch Gäste eingeladen habt. Das ist ja bei allem, was momentan auch so ein bisschen in Ostdeutschland in Anführungsstrichen passiert, also bei dem, wie auch zurückgeguckt wird und nostalgisch auf die DDR, teilweise auch verklärend, hochinteressantes Thema, weil es geht einerseits um die staatliche Vereinnahmung von Fußball, aber auch um die Fankultur, die ja in DDR-Zeiten teilweise auch eine Widerstandskultur war. Nach der Wiedervereinigung ist das ja teilweise auch umgeschlagen in Gewalt, Rassismus und ähnliche Geschichten. Also eine enorm vielschichtige historische Geschichte, die aber natürlich heute auch noch relevant ist. Ihr fangt an mit einem Spielfilm, mit dem Stasi FC.
2: Stasi FC, da geht es um die Geschichte des BFC Dynamo Berlin, beziehungsweise Berliner Fußballclub Dynamo, wie er hieß. Das war ja sozusagen der Vorzeigeklub von Stasi-Chef Erich Mielke, der seinen Einfluss geltend gemacht hat dahingehend, dass sie eben halt sportliche Erfolge erzielen. Da wurden Schiris bestochen und noch ganz viele andere Sachen gemacht, damit dieser Club eben halt ja zwangsläufig Erfolg hat, was bei allen anderen Fans und Vereinen natürlich alles andere als gut angekommen ist, wo es auch immer wieder zu Protesten gekommen ist, wo es Festnahmen gegeben hat von ja insbesondere eben halt auch ja aufsässigen Fans, die eben halt das Ganze kritisch thematisiert haben. Und es wird sozusagen über gesellschaftliche, politische Verhältnisse in diesem Film berichtet, am Beispiel eben halt des Vereins BFC Dynamo und aufgezeigt, wie ja sich der Fußball in Zeiten eines autoritären Systems organisierte, wie der Fußball politisch auch instrumentalisiert worden ist. Ein Thema, was wir am Samstag auch nochmal behandeln werden, wenn es um die WM gehen wird. In dem Fall, genau, wird eben halt der BFC Dynamo thematisiert und ja, den Einfluss, den das Regime da geltend gemacht hat und aber gleichzeitig eben halt aufgezeigt, wie Fans sozusagen das thematisiert haben und sich da eben halt dann auch positioniert haben.
1: Geht dann gleich weiter mit dem Thema Fankultur in der DDR. Da gibt es dann eine Lesung mit Frank Willmann.
2: Frank Willmann, den hatten wir ja schon mal bei uns auf dem Festival zu Gast. Er ist ein langjähriger Begleiter unseres Festivals und der ist Experte auf dem Gebiet, wenn es um ja, Fan- und auch Hooligan-Kultur in der DDR geht. Den hatten wir angefragt im Zuge des Schwerpunkts, ob er Lust hat, bei uns eben halt aus seinem Buch Stadionpartisan vorzulesen. Er hat nämlich zahlreiche Fans, die damals in der DDR aktiv gewesen sind, in Berlin, in Dresden, Halle, Jena, Leipzig, Magdeburg und noch an vielen Orten interviewt. Und wird ja ein Bild aufzeichnen, wie die Fankultur in der DDR aufgestellt worden ist, inwiefern das sozusagen auch Form des Protestes gewesen ist gegen das dortige Regime, um den Fußball sozusagen gesellschaftspolitisch eben halt auch da ein Stück weit auch zu nutzen, um Protest zu zeigen. Er wird aber auch berichten über die Auswärtsfahrten und die Berichte, die Fans gemacht haben, die Erlebnisse, wird auf das Verhältnis von Gewalt und Politik eingehen. Und es wird, denke ich, ein sehr, sehr spannender Vortrag werden, weil er zum einen an den vorherigen Film Stasi FC anknüpfen wird und zum anderen aber auch schon so ein bisschen vorwegnehmen wird, was dann bei der Spätvorstellung thematisiert wird.
1: Da geht es nämlich passend zum Freitagabend um den Film Und freitags in die grüne Hölle. Da geht es um Archivaufnahmen, um klassisches Bildmaterial, also um all das, was vorher vielleicht im Vortrag und im Film erwähnt wurde, auch nochmal mit Originalaufnahmen so ein bisschen erlebbarer und sichtbarer zu machen.
2: Das ist ein sehr, sehr spannendes Zeitzeugnis aus dem Jahr 1987, 88, wo ein Filmteam eben halt die Fans von Union Berlin begleitet haben, wo es sehr viele persönliche Momente gibt, wo Auswärtsfahrten dokumentiert worden sind, Rivalitäten zwischen verschiedenen Fanlagern, das alles wird in dieser Dokumentation nachgezeichnet. Da sind wir sehr froh drüber, eben halt diesen Film dann zeigen zu können. Nachdem wir vorher einen Spielfilm gezeigt haben und einen Vortrag gezeigt haben, dann einfach noch so ein authentisches, historisches Zeitdokument zeigen zu können.
1: Morgen ist dann bei euch der Schwerpunkttag des Festivals, insofern, dass natürlich auch am Samstag schon alles ein bisschen früher losgehen kann. Um 11 Uhr zeigt ihr schon im Marschwegstadion Kurzfilme, es gibt einen Graffiti-Workshop, dann gibt es auch nochmal einen Film zum Thema Neapel, also auch dort Originalaufnahmen, Archivaufnahmen und ähnliche Geschichten, so ein bisschen aus der Fankultur dort. Es ist ja ein internationaler Tag, also es geht vor allen Dingen auch nochmal um das Thema Fußball und Nationalismus. Das ist ja gerne bei der WM auch immer eine Frage, die diskutiert wird. Es soll ja völkerverbindend sein, es sollen ja alle zusammenkommen, gemeinsam feiern und Fußball spielen. Aber Fußball kann auch ganz anders benutzt werden, wenn es darum geht, nationale Identitäten in Anführungsstrichen zu stärken oder gar auch diesem Chauvinismus Vorschub zu leisten. Das wird bei euch im Vortrag mit Ronny Blaschke etwas illustrieren. Der heißt Das Spiel der starken Männer.
2: Ronny Blaschke ist auch ein langjähriger Begleiter des Festivals. Den haben wir eigentlich jedes Jahr bei uns auf dem Festival zu Besuch. Und er hat anlässlich der WM in den USA angeboten, eben halt einen Vortrag zum Kontext Fußball und Nationalismus bei uns zu halten. Und es wird um besagte WM in den USA gehen. Und er versucht am Beispiel der USA nochmal aufzuzeigen, wie Donald Trump versucht, den Fußball für sich politisch zu nutzen, weil die WM ja gleichzeitig auch stattfinden wird, zum Unabhängigkeitstag in den USA am 4. Juli. Er wird aber auch auf andere Länder eingehen und dort auch nochmal aufzeigen, wie starke Staatsmänner sozusagen versuchen, den Fußball politisch zu instrumentalisieren. Also es geht um Serbien und den Präsidenten, der auf Demonstrationen zu seiner Unterstützung Hooligans mit einspannt. Es geht um Erdogan, der Stadien in Regionen errichten lässt, in denen er besonders hohe Wahlerfolge hat. Es geht um Saudi-Arabien und die Austragung der WM 34. Das alles wird er in seinem Vortrag thematisieren und anhand dieser Beispiele nochmal aufzeigen, welche Rolle der Fußball da spielt, um Nationalismus und Nationalismen letztendlich zu verstärken mit solchen Großveranstaltungen und gleichzeitig aber aufzeigen, was dieser Entwicklung möglicherweise entgegengesetzt werden kann. Das wird also Teil des anschließenden Publikumsgesprächs sein.
1: Wohin dieser überbordende Nationalismus führen kann, zeigt dann der Abschlussvortrag des Festivals. Da geht es nämlich um die Ukraine. Groundhopping in der von Russland überfallenen Ukraine heißt das Ganze. Für diejenigen, die das nicht wissen, also Groundhopping heißt, ich gehe irgendwo hin und gucke, wie sind dort die Fußballfelder sozusagen bestellt. Was ist in der 5. Liga, in der 3. Liga, in der 4. Liga? Also ich gucke mir alle Plätze an, wo Fußball gespielt wird. Das hat Daniel Prüß in der Ukraine gemacht und das unter erschwerten Bedingungen logischerweise, weil dort ist ja seit 4 Jahren Krieg nach dem Überfall Russlands.
2: Genau, Daniel Prüß ist auch ein langjährig Verbündeter unseres Festivals, er ist sonst immer als Gast da gewesen und seine Veranstaltung bzw. Idee dazu, die ist tatsächlich letztes Jahr auf dem Gegengrade-Festival entstanden, da hatten wir ein Nebengespräch geführt und er hat berichtet, wie er sich in der Ukraine-Hilfe engagiert und hat halt auch berichtet, dass er dort im Rahmen seiner Möglichkeiten dann auch Fußball schaut und da dachten wir, es wäre sicherlich mal ganz interessant, das zu thematisieren und aufzuzeigen, wie ist es denn eigentlich in einem Land, wo gerade Krieg stattfindet, wie findet da oder unter welchen Voraussetzungen können da eigentlich Fußballspiele stattfinden und was ist der gesellschaftliche Rahmen, die diese Spiele irgendwie hergeben. Und er hat vorab schon so ein bisschen berichtet, wie das ist zum Beispiel, wenn er zu den Spielen gegangen ist, dass er da eben halt am Eingang gleich nicht nur einen Block zugewiesen bekommt, in dem er sozusagen sitzen kann oder Spiel verfolgen kann, sondern automatisch auch einen Übersichtsplan erhält, wo die Luftschutzbunker sind im Falle eines möglichen Angriffes. Er berichtet auch davon, dass an den Zäunen eben halt nicht nur die klassischen Zaunfahnen von irgendwelchen Fangruppierungen hängen, sondern tatsächlich von verstorbenen Soldaten, denen da gedacht wird im Stadion. Er wird aber auch noch viel mehr berichten, auch dahingehend, inwieweit der Fußball den Menschen vor Ort in Zeiten des Krieges auch Kraft geben kann. Das wird insgesamt, glaube ich, ein sehr, sehr interessanter Vortrag, weil er da von der 1. bis zur 5. Liga mehrere Spiele gesehen hat, Fotos gemacht hat, die er dort bei dem Festival präsentieren wird und seine Eindrücke berichten wird über Fußball in Zeiten des Krieges. Da sind wir schon sehr gespannt.
0: Jan Krieger vom Gegengrade Fußballfilm und Kulturfestival. Heute geht es um 18 Uhr im Marschwegstadion mit dem Film Stasi FC los.

0: Jetzt ist es 17.30 Uhr und damit ein letztes Mal Zeit für unsere Oldenburg 1 Lokalnachrichten. Die hat jetzt Jorben Radke für Sie.
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3: Morgen eröffnet das Oldenburger Stadtmuseum wieder seine Türen für die Öffentlichkeit. Nach mehreren Jahren Renovierung und Erweiterung öffnet das Stadtmuseum mit einer neuen Dauerausstellung über die Stadtgeschichte und einer Ausstellung über die Neuentstehung des Museums. Die feierliche Eröffnung beginnt morgen um 10 Uhr. Im Casablanca-Kino präsentieren Oldenburger Jugendliche morgen selbst produzierte Filme. In insgesamt 7 Filmen befassen sich die SchülerInnen der Oberschule Alexanderstraße mit einem digitalen Stadtrundgang und mit Klimawandel. Die öffentliche Premiere der Filme findet morgen ab 10.30 Uhr im Casablanca-Kino statt. Die Schriftstellerin Marika Bodrosic präsentiert diesen Sonntag ihren literarischen Text »Tage mit zirpenden Planeten« über das Oldenburger Land. Als Stipendiatin des Oldenburger Literaturhauses reiste sie durch die Region und ließ sich zu ihrem Text inspirieren. Die Schriftstellerin stellt ihr Werk Sonntag um 11 Uhr im Wilhelm 13 vor.
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0: Derzeit ist es noch immer stark bewölkt und leicht regnerisch bei uns in Oldenburg. Das Ganze aktuell bei 16 Grad. Heute bleibt es dann noch ganztägig bewölkt. Abends sind weiterhin Regenschauer möglich. Heute Nacht ist es dann nebelig, aber trocken, mit Temperaturen um die 11 Grad. Morgen ist der Himmel dann sehr grau. Am Abend sind ebenfalls Regenschauer möglich. Das Ganze bei einer Höchsttemperatur von 20 Grad. Und am Sonntag ist es ebenfalls stark bewölkt, windig und auch hier sind vereinzelt Regenschauer möglich. Das Ganze bei einer Höchsttemperatur von 20 Grad.
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0: Die A29 Anschlussstelle Oldenburghafen zur Auffahrt in Richtung Osnabrück ist aktuell bis voraussichtlich Anfang Juli noch gesperrt. Und Vorsicht! Oldenburg Richtung Ahlhorner Heide. Zwischen dem Kreuz Oldenburg Ost und Sandkrug besteht aktuell Gefahr durch Gegenstände auf der Fahrbahn. Fahren Sie also besonders vorsichtig. Schauen wir weiter ins Stadtgebiet. Der Emil-Pleitner-Weg ist noch bis Freitag, also heute, komplett gesperrt. Die Alexanderstraße bleibt weiterhin stadteinwärts halbseitig zwischen der Kreuzung Bürger Buschweg, Brookweg und der Eisenbahnüberführung gesperrt. Die Straßburger Straße ist zwischen dem Berliner Platz und der Donnerschwer Straße gesperrt. Es gibt abschnittsweise Sperrung am Bahndamm. Der Ulmsweg ist komplett gesperrt. Die Lasiusstraße ist gesperrt, sowie von der Straße abgehende Bereiche am Rummelweg und der Straße am Zuggraben. Und die Rankenstraße ist von der Hausnummer 1 bis 37 voll gesperrt. Und wir haben auch weiterhin ein paar Dauerbaustellen hier in Oldenburg. Die sind einmal in der Ludwigstraße, der Tirpitzstraße, in der Ziegelhofstraße und in der Nadorster Straße. Kommen Sie gut und vor allem sicher durch den Verkehr zusammen mit Ihrem Lokalsender Oldenburg 1. Wir hören jetzt Sound and Vision von David Bowie.

0: Die Debatte rund ums geplante neue Oldenburger Stadion verfolgt die Menschen schon seit 35 Jahren. Doch am Montag fand die entscheidende Ratssitzung dazu statt. Werner Reiterer hat die Debatte live verfolgt.
1: Normalerweise ist das hier in Oldenburg ein Ort des Lernens. Doch am Montag zog es nicht Schülerinnen und Schüler, sondern Hunderte von Erwachsenen in die Zizilienschule. Der Oldenburger Rat tagte am Wochenbeginn nämlich nicht wie sonst im PFL, sondern im Gymnasium. Der Grund für den Raumwechsel ist die Tagesordnung. Denn dort wurde unter anderem über das neue Oldenburger Stadion debattiert und abgestimmt. Sowohl Befürworter als auch Gegner des neuen Stadions sammelten sich in der Aula der Schule, um sich die emotional geladene Sitzung live vor Ort anzusehen. Schon 2 Stunden vor dem Beginn fanden sich zahlreiche Menschen vor dem Eingang. Wer keinen der begehrten rund 400 Plätze im Publikum ergattern konnte, hatte durch die Übertragung von Oldenburg 1 immerhin die Chance, sich die Debatte live im TV anzusehen. Die Erwartungen und Stimmungen sind genauso unterschiedlich wie die Meinungen rund ums Stadion. Die einen bemängeln die Kosten, die anderen unterstreichen die kulturelle Wichtigkeit.
2: Was wir sagen ist, dass zum Beispiel der CDU-Ratsherr gesagt hat, 55,44 Millionen ist die rote Linie. Jetzt spricht er ganz anders, hat die 10% vorher draufgepackt und jetzt macht doch noch mal einen Inflationsausgleich.

0: Alle Argumente sind hanebüchen und Quatsch. Ich bin auch kein Schwimmer, kein Theatergänger und trotzdem werden es mit Steuergeldern mitgemacht. Von daher gibt es für mich nur eine klare Entscheidung pro Stadion.
1: Stillstand ist Vergangenheit. Wir brauchen eine neue Zukunft. Das Marschstadion ist einfach nicht mehr zeitgemäß. Die sanitären Anlagen sind für alle Welten. Für die Menschen mit Beeinträchtigungen ist es No-Go. Die sehen halt nichts, wenn ein Rollifahrer zum Beispiel ist. Von daher.
2: Ich bin nicht gegen Fußball, ich finde Sport super, finde Sport als Breitensport super wichtig für junge Leute, für Kinder, mega wichtig. Ich bin gegen dieses Stadion, weil es von Steuergeldern bezahlt wird und weil die Zahlen in der Zwischenzeit schon derartig hoch aufgelaufen sind. Das scheint nicht kalkulierbar zu sein.
3: Bei einem vollen Saal startete dann die lang antizipierte Sitzung. Bei der Einwohnerfragestunde wurde wie erwartet von den Bürgerinnen und Bürgern Fragen rund um die Entwicklung des Marschwegstadions, aber auch die Finanzierung des neuen Stadions besprochen. Als dann die eigentliche Debatte zum Stadion begann, hatten die einzelnen Fraktionen und der Oberbürgermeister 2 Minuten länger Zeit für ihre ersten Reden. Jürgen Krogmann blickt auf eine lange Zeit der Debatte zurück und erhofft sich eine endgültige Lösung für den Stadionbau.
4: Es geht ja in der Kommunalpolitik irgendwann nicht immer nur um Meinung, sondern am Ende muss ja irgendeine Art von Lösung stehen. So eine nachhaltige, wie ich finde, auch für lange Zeit endgültige Lösung schlagen wir Ihnen heute vor. Und ich glaube, dass wir damit die Chance haben, einer quälenden Diskussion ein Ende zu setzen und in dieser Frage, in der Frage des Spitzenfußballs Oldenburg eine Perspektive zu schaffen.
3: Rita Schilling von der Fraktion Bündnis 90 Die Grünen führt Kritik über die Finanzierung des Stadions an. Aber auch die wirtschaftliche Entwicklung ist ein Kritikpunkt, wobei sie den Oberbürgermeister auch direkt anspricht.
5: Und Sie wollen ja jetzt gerne einen Schlussstrich ziehen. Ich glaube, das kann ich verstehen, aber ich glaube, das ist nicht der Schlussstrich heute. Die aktuellen, was niemand von Ihnen gesagt haben, von den Stadionbefürwortern, ist die Tatsache, dass wir aktuelle ganz andere wirtschaftliche Entwicklungen haben als noch vor 20 Jahren vielleicht oder vor 15 Jahren.
3: Walli Finke von der Gruppe für Oldenburg kritisiert, dass das Notifizierungsverfahren noch nicht beendet ist und man daher geltendes Recht umgehen würde. Aber auch der Umgang mit Steuergeldern ist für sie zentral.
6: Schuld daran haben nicht die Ratsmitglieder wie ich oder andere hier im Rat, die sich gegen den Beschluss der Verwaltung aussprechen. Schuld daran haben diejenigen, die zwar wesentliche Fragen nicht beantworten konnten, aber meinen, mit dem Geld der SteuerzahlerInnen so verantwortungslos umgehen zu müssen.
3: Der Oberbürgermeisterkandidat Ulf Prange äußerte sich für die SPD mit einem sozialen Blick auf das Stadion.
7: Es geht ja darum, und das ist schon gesagt worden, und das war der Anlass der Planung, eine Spielstätte zu schaffen, wo Profifußball stattfinden kann. Das will ich auch ganz deutlich sagen. Aber das ist eben nicht nur ein Austragungsort für Fußballspiele, der da entsteht. Und auch wenn Frau Finke das nicht so gerne hört, es ist auch ein dritter Ort. Denn es bringt Menschen zusammen, ermöglicht Begegnungen und stärkt den sozialen Zusammenhalt in dieser Stadt.
3: Christoph Bark von der CDU sprach in seiner Rede auch die Überschreitung der Kostengrenze an.
8: Ja, es gibt eine Überschreitung der bisher genannten Kostengrenze. Es geht um 1,9 Millionen Euro. Und ja, ich habe diese Kostengrenze in der Vergangenheit sehr deutlich als rote Linie bezeichnet. Das war kein Zufall. Und es war aber auch nie der Versuch, einen Vorwand zu schaffen, um das Stadion am Ende zu verhindern. Im Gegenteil, die CDU hat sich als Partei und als Fraktion von Beginn an für ein Stadion ausgesprochen. Wir wollten und wollen dieses Stadion möglich machen. Aber wir wollen es solide, verantwortbar und mit klarer Kostendisziplin.
3: Knapp 2 Stunden dauerte die Debatte an. Doch dann die Abstimmung. Das Stadion ist damit nach 35 Jahren beschlossen. Für die 11.000 Menschen, die bei einer Petition gegen den Stadionbau gestimmt haben, ein ernüchterndes Ergebnis. Für die Fans jedoch ein Grund zu feiern und eine Erleichterung für Oberbürgermeister Krogmann.
9: Also es ist ein Gefühl der Erleichterung, will ich ganz offen sagen. Wir haben über ein Jahrzehnt jetzt an diesem Projekt geplant, gearbeitet, diskutiert, sehr intensiv diskutiert, heute auch nochmal. Aber jetzt haben wir doch eine große Mehrheit gefunden.

0: und ich freue mich jetzt, dass die Umsetzung starten kann.
1: Der Startschuss für den Stadionbau soll dann voraussichtlich im nächsten Jahr passieren. Die Fertigstellung ist dann für Ende 2028 bzw. Anfang 2029 angestrebt.

0: Es ist 17.51 Uhr und damit höchste Zeit für unsere
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0: Der Oldenburger Singer-Songwriter Oliver Bolle ist heute in der Buddeljungs-Bar zu Gast. Bolle steht für authentische Live-Musik und echte Emotionen. Mit seiner lockeren und nahbaren Art schafft er einen gemeinsamen Abend zum Mitsingen voller guter Stimmung. Beginn in der Buddeljungs-Bar ist dann heute um 20 Uhr. Die Oldenburger Johanniter-Unfallhilfe lädt morgen zum Tag der offenen Tür ein. Neben der Möglichkeit, die Tätigkeit der Johanniter kennenzulernen, gibt es Bühnenprogramm mit Live-Musik und eine Fotoausstellung, die die Geschichte der Oldenburger Johanniter zeigt. Los geht es in der Ammerländer Heerstraße 260 morgen um 11.30 Uhr. North Alone, das Punkrock-Projekt vom Oldenburger Sänger, Songwriter und Gitarrist Manuel North, steht Sonntag im Headcrash auf der Bühne. Der lässige und ehrliche Singer-Songwriter-Folk von North Alone wirft einen kritischen Blick in die Gesellschaft. Sonntag ab 16 Uhr sind sie im Headcrash zu hören. Und das waren auch schon wieder unsere Veranstaltungstipps fürs Wochenende.

Und das war's auch schon wieder mit unserer Sendung am Nachmittag. Für Sie im Studio war Luisa Tapkin. Hier geht's dann gleich weiter mit Planet Music unter der Verantwortung von Christian Paul. Ich verabschiede mich und wünsche Ihnen noch einen schönen Abend und ein schönes Wochenende. Auf Wiederhören!

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1: Freitag!
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3: Die 158. Ausgabe hier bei Oldenburg 1. Los geht's mit unserem Chartrückblick vor 30 Jahren, Sommer 1996. Hier ist Mr. President, Coco Jumbo, damals die Nummer 2 in Deutschland. Und für 4 Wochen an der Spitze, Los de Rio, Spanien, Macarena. Ich wünsche viel Spaß und guten Empfang.
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Das war Gemini von Bird, ein Projekt von Louis Oberländer, der hatte Geburtstag gehabt. Und heute, 60 Jahre jung, ist Sebastian Krumbiegel von den Prinzen, da gab es gerade den Hit, Prillküssen verboten. Es geht rüber nach Finnland zu Erika Bigman, Father I Will Never Confess und ihre neue Single Adam and Steve. Außerdem gleich Mark Mosca mit No Turning Back und Late White.

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1: 6 Titel sind neu drin in den Dance 50. W.O. und U.J. Plastic Dreams, neu auf der 49, im Original aus den 90ern. Die 48, Comes and Lives, Ketana. Die 47, Meet Again, Cascade, Lauter, Giorgiani und Natalie Jane. Die 44, Wanderer, Tom Novi und Chris Tucker. Die 42, Live Your Life, Lyle, DJ Shorty. Die 41, Move Into the Sun, Hügel, Emmanuel Angel und Alternate.
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1: Von 2 auf 1, Save Me Tonight, Jennifer Lopez und David Guetta. Und in Feuerlänge gibt es jetzt Meet Again, Live Your Life, Move Into the Sun und die neue Nummer 1, Save Tonight.

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2: Wie schon zu Beginn, blicke ich nochmal 30 Jahre zurück in der deutschen Chart-History. Es geht nochmal ins Jahr 1996. Ihr erinnert euch sicherlich noch an Akte X, die unheimlichen Fälle des FBI. Die Titelmusik wurde von Max Snow komponiert. Die italienische Dream Dance-Version von DJ Dado chartete bis auf Platz 19. Und aus Cyndi Laupers Time After Time machte Alex Christensen alias U96 Heaven wochenlang damals Nummer 4, also mitten in den Top 10 in Deutschland.

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1: Das war sie, die heutige 158. Ausgabe hier bei Oldenburg 1. Zum Ausklang ein paar TV-Tipps. Zur Einstimmung auf die Fußball-Weltmeisterschaft gibt es heute um 23 Uhr im ZDF die Sketch History mit einem USA-Spezial. Und um 1 Uhr sendet das NDR-Fernsehen einen Musikladen aus dem Jahr 1980. Am Sonntagabend 22.25 Uhr gibt es auf Arte ein Porträt über Tom Hanks, ein ganz normaler Held. Am Dienstag 21 Uhr im MDR von ABBA bis Bach, das Landesmusikmuseum Wernigerode. Am Mittwoch die letzte Folge der diesjährigen Staffel von Joko und Klaas gegen ProSieben auf ProSieben, 7:15. Und in der Nacht zu Freitag um 1.15 Uhr im bayerischen Fernsehen die Startrampe, das Forum für Newcomer.
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1: Für die Playlist, für Fragen oder auch Anregungen. 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Bis dann, euer Christian.

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Mitten im Winter erreicht mich eine Depesche aus dem Westflügel. Es ist das erste Lebenszeichen der Infantin seit ungefähr 12 Jahren. Die Heizung scheint einen Defekt zu haben oder ein Fenster geht nicht richtig auf und zu. Irgendetwas stört sie, liegt ihr schwer im Magen. Vielleicht hat sie auch einfach nur schlechte Laune. Die kurze Nachricht ist gespickt mit den üblichen Liebenswürdigkeiten. Abgesehen davon enthält sie eigentlich nichts Persönliches. Kein Gruß, gar nichts.

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